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0: bin Ursula Winkler. Die vier in die Niederlande ausgeflogenen deutschen Passagiere des von einem Hunter-Virus-Ausbruch betroffenen Kreuzfahrtschiffs sind auf dem Weg nach Frankfurt. Mehrere Rettungswagen brachen am späten Abend vom Flughafen Eindhoven aus Richtung Deutschland auf. Von dort werden sie dann zur Quarantäne in die jeweiligen Bundesländer gebracht. An Bord des Schiffs waren nach dem Virusausbruch 3 Menschen gestorben, ein Ehepaar aus den Niederlanden und eine Frau aus Deutschland. CSU-Chef Söder sieht für die im Bundesrat gestoppte 1.000-Euro-Prämie zur Entlastung von Beschäftigten keine Zukunft mehr. Er glaube, die sei vom Tisch, sagte der bayerische Ministerpräsident im ARD-Bericht aus Berlin.
1: Eine gut gemeinte Idee, sagt Söder, aber es habe großen Widerstand in der Wirtschaft gegeben, mit der offenbar vorher auch niemand gesprochen habe. Die Prämie war dann im Bundesrat gescheitert, weil die Länder hohe Steuerausfälle befürchteten. Ob die Bundesregierung nun den Vermittlungsausschuss anruft, um doch noch einen Kompromiss zu finden, ist unklar. Am Dienstag ist erst einmal Koalitionsausschuss. Da dürfte das Thema Entlastungen bei Schwarz-Rot ziemlich weit oben stehen. Thomas Brock, Berlin.
0: Die Bundesregierung reagiert skeptisch auf die jüngsten Äußerungen von Kreml-Chef Putin. Sie reiten sich ein in eine Serie von Scheinangeboten, heißt es aus Regierungskreisen. Putin hatte gesagt, er sei zu direkten Gesprächen mit dem ukrainischen Präsidenten Selenskyj bereit. Als Vermittler brachte Putin Altkanzler Schröder ins Gespräch.
2: Putin sagte überraschend, dass er bereit sei, jemanden aus der EU in die Verhandlungen über ein Kriegsende in der Ukraine einzubinden. Aber es müsse jemand sein, der sich nicht mit Abfälligkeiten gegenüber Russland geäußert habe. Dass er sich dabei am liebsten Altkanzler Schröder wünscht, kam bei ihm überraschend direkt und schnell als Vorschlag. Putin kennt den Ex-SPD-Chef lange, vertraut ihm und nennt ihn seinen Freund. Aufhorchen ließ der Kreml-Chef hier in Moskau außerdem, weil er sagte, dass sich der Ukraine-Krieg aus seiner Sicht dem Ende zuneige. Aus Moskau, Ulf Mauder.
0: Zum Fußball. Im Abendspiel der Bundesliga hat sich Union Berlin bei Mainz 05 mit 3:1 durchgesetzt. Zuvor gewann Heidenheim beim FC Köln ebenfalls mit 3:1 und darf damit weiter auf den Klassenerhalt hoffen. Der SC Freiburg verlor beim HSV mit 2:3.

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0: bin Ursula Winkler. Die vier in die Niederlande ausgeflogenen deutschen Passagiere des von einem Hantavirus-Ausbruch betroffenen Kreuzfahrtschiffs sind auf dem Weg nach Frankfurt. Mehrere Rettungswagen brachen am späten Abend am Flughafen Eindhoven auf. Von Frankfurt aus werden die Passagiere dann zur Quarantäne in die jeweiligen Bundesländer gebracht. Der Chef des Robert-Koch-Instituts Schade sah im ZDF-Heute-Journal keine Gefahr für die Bevölkerung.
1: Ja, das Hantavirus ist natürlich für die Personen, die es betrifft, und die daran erkranken, ein Virus, das eben sehr schwer krank machen kann. Aber die gute Nachricht ist eigentlich, das ist kein Virus, das sich verbreitet. Und insofern kann ich, glaube ich, sagen, ich sehe eigentlich keine Gefährdung für die Bevölkerung in Deutschland und auch keine Pandemiegefahr.
0: RKI-Chef Schade im ZDF. Verglichen mit dem Coronavirus sagte er, man kenne das Hantavirus schon sehr lange und könne es deshalb sehr gut einschätzen. Die geplante Beschäftigtenprämie von 1.000 Euro hat der Bundesrat erst einmal gestoppt. Jetzt diskutiert die Politik über andere Möglichkeiten, die Menschen zu entlasten. Berlins regierender Bürgermeister Wegner schlägt eine Senkung der Mehrwertsteuer auf Lebensmittel vor.
2: Grundnahrungsmittel muss sich jeder leisten können. Deshalb muss die Mehrwertsteuer darauf deutlich reduziert werden. Solche Sätze hören Sie gerne beim Bundeskongress des Deutschen Gewerkschaftsbundes, auf dem Wegner zur Eröffnung die Forderung aufgestellt hat. Hier forderte er auch noch, die Energiekosten nachhaltig zu senken, für die Industrie, kleinere Unternehmen und auch für uns Verbraucher. Wie er das finanzieren will, sagte Wegner nicht. Die Bundesregierung hatte angekündigt, über weitere Entlastungen zu beraten. Seitdem laufen Diskussionen über mögliche Maßnahmen. Uli Reitinger, Berlin.
0: SPD-Außenpolitiker fordern eine Prüfung des Vorschlags, Altkanzler Schröder als Vermittler im Ukraine-Krieg einzubinden. Unter anderem Ralf Stegner warnte davor, solche Optionen vorschnell auszuschließen, solange sie zur Beendigung des Kriegs beitragen könnten. Zuvor hatte Kreml-Chef Putin Schröder selbst als bevorzugten europäischen Gesprächspartner ins Spiel gebracht. Die Bundesregierung reagierte aber skeptisch und sprach von einem Scheinangebot. Zum Fußball. Im Abendspiel der Bundesliga hat sich Union Berlin bei Mainz 05 mit 3:1 durchgesetzt. Zuvor gewann Heidenheim beim FC Köln ebenfalls mit 3:1 und darf damit weiter auf den Klassenerhalt hoffen. Der SC Freiburg verlor beim HSV mit 2:3.

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0: Ursula Winkler. Die vier in die Niederlande ausgeflogenen deutschen Passagiere des von einem Hunter-Virus-Ausbruch betroffenen Kreuzfahrtschiffs sind auf dem Weg nach Frankfurt. Mehrere Rettungswagen brachen am späten Abend vom Flughafen Eindhoven aus Richtung Deutschland auf. Von dort werden sie dann zur Quarantäne in die jeweiligen Bundesländer gebracht. An Bord des Schiffs waren nach dem Virusausbruch 3 Menschen gestorben, ein Ehepaar aus den Niederlanden und eine Frau aus Deutschland. Die Bundesregierung reagiert skeptisch auf die jüngsten Äußerungen von Kreml-Chef Putin. Sie reiten sich ein in eine Serie von Scheinangeboten, heißt es aus Regierungskreisen. Putin hatte gesagt, er sei zu direkten Gesprächen mit dem ukrainischen Präsidenten Selenskyj bereit. Als Vermittler brachte Putin Altkanzler Schröder ins Gespräch.
1: Putin sagte überraschend, dass er bereit sei, jemanden aus der EU in die Verhandlungen über ein Kriegsende in der Ukraine einzubinden. Aber es müsse jemand sein, der sich nicht mit Abfälligkeiten gegenüber Russland geäußert habe. Dass er sich dabei am liebsten Altkanzler Schröder wünscht, kam bei ihm überraschend direkt und schnell als Vorschlag. Putin kennt den Ex-SPD-Chef lange, vertraut ihm und nennt ihn seinen Freund. Aufhorchen ließ der Kreml-Chef hier in Moskau außerdem, weil er sagte, dass sich der Ukraine-Krieg aus seiner Sicht dem Ende zuneige. Aus Moskau, Ulf Mauder.
0: Der Ärzteverband Marburger Bund fordert strengere Regelungen beim Zugang zu Alkohol. So soll der Verkauf von Schnaps nur noch in lizenzierten, spezialisierten Läden erfolgen.
2: Supermärkte, Tankstellen und Kioske sollten keinen hochprozentigen Alkohol mehr anbieten dürfen, fordert der Marburger Bund. Der Verband begründet das mit den gesundheitlichen Folgen von Alkoholkonsum. Besonders junge Menschen müssten besser geschützt werden. Denn wer früh anfange, Alkohol zu trinken, habe ein höheres Risiko, später abhängig und krank zu werden. Der Marburger Bund unterstützt deshalb auch Pläne des Bundesfamilienministeriums, das sogenannte begleitete Trinken für Jugendliche ab 14 Jahren abzuschaffen. Thomas Brock, Berlin.
0: Zum Fußball. Im Abendspiel der Bundesliga hat sich Union Berlin bei Mainz 05 mit 3:1 durchgesetzt. Zuvor gewann Heidenheim in Köln ebenfalls mit 3:1 und darf damit weiter auf den Klassenerhalt hoffen. Der SC Freiburg verlor beim HSV mit 2:3.

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0: 4 deutschen Passagiere des von einem Hunter-Virus-Ausbruch betroffenen Kreuzfahrtschiffs sind am späten Abend von Eindhoven aus nach Deutschland gebracht worden. Eine Bestätigung für die geplante Ankunft des sogenannten Sonderisoliertransports in der Uniklinik Frankfurt gab es noch nicht. Dort sollen die Passagiere zunächst weiter untersucht werden.
1: Die Passagiere haben eine lange Reise hinter sich. Erst die rund 40-tägige Odyssee auf dem Kreuzfahrtschiff Hondius. Dann endlich dürfen sie vor der spanischen Insel Teneriffa anlegen. Per Evakuierungsflug geht es weiter nach Eindhoven in den Niederlanden. Immer wieder gibt es medizinische Checks. Mit dem Ergebnis, sie sind symptomfrei. In einem Fahrzeugkonvoi geht es dann in der Nacht weiter nach Frankfurt. Und bis für die Passagiere wieder der Alltag starten kann, wird es noch dauern. Sie müssen in Quarantäne. Eine Entwarnung ist beim Hunter-Virus wegen der langen Inkubationszeit erst nach Wochen möglich. Ursula Winkler, Nachrichtenredaktion.
0: US-Präsident Trump hält die Antwort des Irans auf den US-Vorschlag zur Beendigung des Kriegs für völlig inakzeptabel. Ich habe gerade die Antwort der sogenannten Vertreter des Irans gelesen, das gefällt mir nicht. Völlig inakzeptabel, schrieb er auf seiner Plattform Truth Social.
2: Einzelheiten über den exakten 14-Punkte-Plan der USA und die genaue Antwort aus dem Iran sind nicht bekannt. Es ging unter anderem um Sanktionen, Irans Atomprogramm und die Straße von Hormuz, die bekannten Streitpunkte also. Aus Teheran verlautete, man habe den USA ein Ende aller Kampfhandlungen, auch im Libanon, und Sicherheit bei der Schifffahrt vorgeschlagen. Nach Trumps Ablehnung ist unklar, wie es jetzt weitergeht. Aus den USA, Tina Eck.
0: Wegen des Irankriegs kann es nach Worten des Chefs der Bundesnetzagentur zu moderaten Preissteigerungen beim Gas kommen. Die Auswirkungen des Irankriegs spüren alle, die an den Börsen Gas beschaffen müssen, sagte Schloss Müller dem Reaktionsnetzwerk Deutschland. Für die meisten privaten Haushalte gelten aber Preisgarantien für 12 Monate oder sogar länger. Zum Sport. Im Abendspiel der Fußball-Bundesliga hat sich der 1. FC Union Berlin bei Mainz 05 mit 3:1 durchgesetzt. Zuvor gewann der 1. FC Heidenheim beim 1. FC Köln ebenfalls mit 3:1 und darf weiter auf den Klassenerhalt hoffen. Der SC Freiburg verlor beim Hamburger SV mit 2:3.
3: Und jetzt in Kürze das Wichtigste aus dem Saarland und der Region. Elversberg vergibt beim 1:3 in Düsseldorf den ersten Matchball im Bundesliga-Aufstiegsrennen, behält aber beste Chancen für den letzten Spieltag. Heftige Unwetter setzen den Saarwellinger Ortsteil Reisbach unter Wasser. Feuerwehreinsätze laufen, die Schäden sind noch unklar. Das Landesamt für Verbraucherschutz veröffentlicht erneut eine Liste von Betrieben mit Hygienemängeln, betont aber, die Verstöße wurden nachkontrolliert und behoben. Ausführliches dazu gleich um 12:30.
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6: Im ganzen Saarland geht's los mit leichtem Regen, dichter Bewölkung und Temperaturen um die 13 Grad. Gefühlt ziemlich frisch. Die Wolken sind fast überall dicht und die Sicht ist stellenweise eingeschränkt. Im Laufe des Vormittags bleibt's nass und die Temperaturen gehen runter in Richtung 10 Grad. Am Nachmittag regnet's weiter leicht bei rund 10 Grad, der Himmel bleibt komplett zu. Gegen Abend kühlt's auf etwa 8 Grad ab, der Regen hält an. Später in der Nacht geht's runter auf ungefähr 1 Grad, bei überwiegend vielen Wolken.
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6: Der aktuelle Blick auf die Straßen im Saarland. L259 von Saarbrücken-Rußritte in Richtung Riegelsberg zwischen Neuhaus und Ausfahrt A1 Riegelsberg. Wildunfall, Gefahr durch eine ungesicherte Unfallstelle. A6 von Metz-Saarbrücken in Richtung Kaiserslautern in Höhe Talbrücke-Bischmisheim wird ein Unfall aufgenommen. Der rechte Fahrstreifen ist gesperrt, Polizei ist vor Ort. A8 von Saarlouis in Richtung Luxemburg in Höhe Dillingen-Mitte wird aktuell auf der Strecke gearbeitet. Und A620 Saarlouis-Saarbrücken in Höhe Ensdorf wird aktuell auf der Strecke gearbeitet. Wir wünschen euch eine gute Fahrt.
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6: raus aus den Federn. Ich warte schon mit den besten Hits der Stadt auf euch. Und mein Name ist Max Lorenz. Ah ja.

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1: Die Polizei in Saarbrücken sucht weiter dringend nach Zeugen für eine brutale Gewalttat. Die Tat hat sich schon am 18. Dezember in der Zeppelinstraße ereignet. Ein 60 Jahre alter Mann war mit seinem E-Scooter unterwegs. In der Nähe einer Sparkasse hat ihn ein bisher unbekannter Täter angesprochen. Kurz danach ist die Situation eskaliert. Der Täter hat auf den Mann eingeschlagen und eingetreten. Das Opfer ist am Boden gelandet. Auch dort hörte die Gewalt nicht auf. Der Angreifer hat mehrmals gegen den Kopf des Mannes getreten und soll ihm sogar ins Gesicht gesprungen sein. Mehrere Passanten haben das bemerkt und sind eingeschritten. Erst dann hat der Täter von seinem Opfer abgelassen und ist geflüchtet. Der Attackierte hat schwere Verletzungen im Gesicht erlitten und musste ins Krankenhaus. Die Polizei sucht weiter nach dem Täter. Der Mann ist ungefähr 20 Jahre alt, etwa 1,75 Meter groß und schlank. Er hat rötlich-blonde Haare und sprach mit saarländischem Dialekt. Auffällig war eine goldverspiegelte Sonnenbrille. Wer etwas beobachtet hat, soll sich bei der Polizeiinspektion Saarbrücken-Stadt melden. Die Nummer ist 0681 932 10.
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0: mit Andreas Klein. Hallo. Eine heftige Gewitterzelle hat am Sonntagnachmittag das Saarland getroffen. Besonders schlimm erging es dem Saarwellinger Ortsteil Reisbach. Dort lief Wasser nach starkem Regen von einem frisch gepflügten Feld direkt in die Straßen. Keller und Wohnungen standen binnen Minuten unter Wasser, Schlamm wälzte sich durch den Ort. Die Feuerwehr ist stundenlang im Einsatz gewesen. Am frühen Abend hat sich das Wetter beruhigt. Für viele Bewohner fangen die Probleme mit den Aufräumarbeiten jetzt erst an. Wie groß der Schaden ist, lässt sich noch nicht sagen. Das Landesamt für Verbraucherschutz hat wieder Betriebe veröffentlicht, bei denen Hygieneprobleme bei Lebensmittelkontrollen aufgefallen sind. Im Raum Saarbrücken sind Märkte, Imbisse, Restaurants und Bäckereien betroffen. Unter anderem in Völklingen, Saarbrücken, Riegelsberg, Neunkirchen, Saarlouis, Merzig, Tholey und Bexbach. Es gab Mängel etwa beim Umgang mit Fleisch, Käse, Backwaren oder Salaten. Inzwischen sind die meisten Verstöße laut Behörde bereits behoben. Die Polizei hat am Sonntagmorgen eine riskante Trunkenheitsfahrt auf der A6 bei Kaiserslautern gestoppt. Mehrere Autofahrer meldeten einen VW Touran, der Schlangenlinien fuhr. Beamte kontrollierten den Wagen. Der Fahrer, ein 38-jähriger Saarländer, hatte mehr als 2 Promille Alkohol im Blut. Die Polizei nahm Führerschein und Fahrzeugschlüssel ab. Ein Strafverfahren läuft. Und hier noch die Sportnachricht. Die SV Elversberg hat im Aufstiegskampf zur Bundesliga einen Rückschlag erlitten. Das Team von Trainer Vincent Wagner hat am Sonntag gegen Fortuna Düsseldorf 1:3 verloren. Vor 42.000 Zuschauern geriet Elversberg durch ein Eigentor in Rückstand. Düsseldorf erhöhte kurz vor und nach der Pause. Elversberg kam erst in der Nachspielzeit zum Anschluss, musste sich aber geschlagen geben. Trotzdem bleibt der Traum von der Bundesliga lebendig. Mit einem Sieg im letzten Spiel gegen Preußen Münster kann Elversberg den Aufstieg aus eigener Kraft perfekt machen. Soweit das Neueste aus der Region für den Moment. Weitere Nachrichten findet ihr auf blaulichtreport-saarland.de.
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2: Im ganzen Saarland geht's los mit leichtem Regen, dichter Bewölkung und Temperaturen um die 13 Grad. Gefühlt ziemlich frisch. Die Wolken sind fast überall dicht und die Sicht ist stellenweise eingeschränkt. Im Laufe des Vormittags bleibt's nass und die Temperaturen gehen runter in Richtung 10 Grad. Am Nachmittag regnet's weiter leicht bei rund 10 Grad, der Himmel bleibt komplett zu. Gegen Abend kühlt's auf etwa 8 Grad ab, der Regen hält an. Später in der Nacht geht's runter auf ungefähr 1 Grad, bei überwiegend vielen Wolken.
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2: Der aktuelle Blick auf die Straßen im Saarland. L259 von Saarbrücken-Rußhütte in Richtung Riegelsberg. Zwischen Neuhaus und Ausfahrt A1. Riegelsberg, Wildunfall. Gefahr durch eine ungesicherte Unfallstelle. A8 von Saarlouis in Richtung Luxemburg, in Höhe Dillingen-Mitte, wird aktuell gearbeitet. Und A620 Saarlouis-Saarbrücken in Höhe Ensdorf wird aktuell gearbeitet. Kommt gut an!
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0: 4 deutschen Passagiere des von einem Hantavirus-Ausbruch betroffenen Kreuzfahrtschiffs sind am späten Abend von Eindhoven aus nach Deutschland gebracht worden. Eine Bestätigung für die geplante Ankunft des sogenannten Sonderisoliertransports in der Uniklinik Frankfurt gibt es noch nicht. Dort sollen die Passagiere zunächst weiter untersucht werden. Mit der Gesundheitsreform will die Bundesregierung die Finanzlöcher bei den Krankenkassen stopfen und die Beiträge stabil halten. Ärztepräsident Reinhardt warnt allerdings vor starren Sparvorgaben. Diese würden sich unmittelbar auf die Versorgung auswirken, sagte Reinhardt.
1: Die Finanzen der Krankenkassen müssten zwar stabilisiert werden, so Reinhardt, von pauschalen Kürzungen hält der Ärztepräsident aber nichts. Er warnt vor erheblichen Verwerfungen in der Versorgung, die langfristig sogar zu steigenden Kosten führen könnten. Gesundheitsministerin Wagen will die Kassen im kommenden Jahr um gut 16 Milliarden Euro entlasten. Geplant sind neben Ausgabenbremsen bei Praxen, Kliniken und Pharmaunternehmen auch höhere Zuzahlungen für Medikamente. Außerdem soll die kostenlose Mitversicherung von Ehepartnern eingeschränkt werden. Katrin Müller, Nachrichtenredaktion.
0: US-Präsident Trump hält die Antwort des Irans auf den US-Vorschlag zur Beendigung des Krieges für völlig inakzeptabel. Ich habe gerade die Antwort der sogenannten Vertreter des Iran gelesen. Das gefällt mir nicht. Völlig inakzeptabel, schrieb er auf seiner Plattform Truth Social.
2: Einzelheiten über den exakten 14-Punkte-Plan der USA und die genaue Antwort aus dem Iran sind nicht bekannt. Es ging unter anderem um Sanktionen, Irans Atomprogramm und die Straße von Hormuz, die bekannten Streitpunkte also. Aus Teheran verlautete, man habe den USA ein Ende aller Kampfhandlungen, auch im Libanon, und Sicherheit bei der Schifffahrt vorgeschlagen. Nach Trumps Ablehnung ist unklar, wie es jetzt weitergeht. Aus den USA, Tina Eck.
0: Zum Sport. Im Abendspiel der Fußball-Bundesliga hat sich der 1. FC Union Berlin bei Mainz 05 mit 3:1 durchgesetzt. Zuvor gewann der 1. FC Heidenheim beim 1. FC Köln ebenfalls mit 3:1 und darf damit weiter auf den Klassenerhalt hoffen. Der SC Freiburg verlor beim HSV mit 2:3.
3: Und jetzt in Kürze das Wichtigste aus dem Saarland und der Region. Elversberg verpasst den vorzeitigen Aufstieg nach einer 1:3-Niederlage gegen Fortuna Düsseldorf, behält aber die Chance auf das Bundesliga-Wunder am letzten Spieltag. Ein Unwetter sorgt in Saarwellingen für Überschwemmungen, Schlamm und tagelange Aufräumarbeiten. Das Landesamt für Verbraucherschutz meldet erneut zahlreiche Hygienemängel in saarländischen Betrieben. Nachkontrollen seien bereits erfolgt. Ausführliches dazu gleich um 12:30.
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6: Im Saarland ist es heute früh nass und grau, bei ungefähr 13 Grad und leichtem Regen. Die Wolken hängen dicht und die Sicht ist stellenweise etwas eingeschränkt. In den nächsten Stunden regnet es immer wieder mal. Und bis zum Nachmittag geht die Temperatur runter auf etwa 10 Grad. Gegen Abend wird's dann weiter kühler, so um die 5 Grad. Und der Regen lässt nur langsam nach. Heute Nacht wird's kalt, so zwischen 0 und knapp über 0 Grad. Es gibt stellenweise mal ein paar Wolkenlücken, meistens bleibt's aber bedeckt.
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6: Der aktuelle Blick auf die Straßen im Saarland. L259 von Saarbrücken-Rußhütte in Richtung Riegelsberg zwischen Neuhaus und Ausfahrt A1. Riegelsberg, Wildunfall. Gefahr durch eine ungesicherte Unfallstelle. A8 von Saarlouis in Richtung Luxemburg in Höhe Dillingen-Mitte wird aktuell gearbeitet. Und A620 Saarlouis-Saarbrücken in Höhe Ensdorf wird aktuell gearbeitet. Kommt gut an!
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6: Moin!

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1: Das Diakonieklinikum in Neunkirchen hat die Station für onkologische und palliative Patienten komplett renoviert. Die Patientenzimmer und Flure sind jetzt heller, freundlicher und technisch auf dem neuesten Stand. Das Krankenhaus möchte mit diesen Veränderungen die Aufenthaltsqualität für alle Patienten spürbar verbessern. Gerade für schwerkranke Menschen ist eine angenehme Umgebung besonders wichtig. Das betont auch der Chefarzt der Onkologie, Dr. Holger Klapproth. Die neuen Räume sollen aber nicht nur den Patienten helfen, sondern auch den Arbeitsalltag des Pflegepersonals erleichtern. Im Diakonieklinikum gibt es verschiedene Angebote rund um Tumorerkrankungen. Dazu gehören Tumorchirurgie, moderne Endoskopie, medikamentöse Krebstherapie und Strahlentherapie. Alles soll aus einer Hand kommen. Die Klinikleitung sieht die Modernisierung als wichtigen Schritt für die Zukunft. Auch andere Stationen des Krankenhauses werden nach und nach renoviert. Erste Rückmeldungen aus dem Team der Pflegekräfte sind sehr positiv. Die neue Ausstattung kommt bei vielen gut an und sorgt für mehr Motivation im Alltag.
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0: mit Andreas Klein. Hallo. Bei der Saarservice GmbH in Saarbrücken kommt es zu großen Einschnitten. Fast die Hälfte der Belegschaft verliert den Job. Die Stadt Saarbrücken ist an dem Unternehmen beteiligt. Grund für den Abbau ist der Verlust eines wichtigen Auftrags. Das städtische Gebäudemanagement hat diesen an eine Firma aus Bad Kreuznach vergeben. Schon rund 180 Beschäftigte haben jetzt ihre Kündigung bekommen. Dazu laufen viele befristete Verträge aus. Nach Angaben des Unternehmens betrifft der Abbau vor allem Frauen. Die Gewerkschaft IG Bau kritisiert die Entscheidung scharf. Die Geschäftsführung will die Firma trotzdem weiterführen. Ohne den Abbau hätte das Unternehmen wohl schließen müssen. In Neunkirchen hat ein Feuer in einem Seniorenwohnheim am Sonntagabend für Aufregung gesorgt. Es gab Rauch in einem Zimmer im zweiten Stock. Die Feuerwehr und viele Helfer haben mehrere Menschen in Sicherheit gebracht. Einige Bewohner mussten das Gebäude verlassen. Andere konnten in der Einrichtung bleiben oder wurden vorübergehend in andere Heime gebracht. Mehrere Einsatzkräfte und Mitarbeiter haben leichte Rauchvergiftungen erlitten. Die Feuerwehr war bis in den späten Abend im Einsatz. Wie der Brand entstanden ist, steht noch nicht fest. Ein heftiges Unwetter hat am Sonntagnachmittag Teile des Saarlandes getroffen. Besonders schlimm hat es Saarwellingen-Reisbach erwischt. Nach starkem Regen floss Wasser von einem Feld durch die Straßen des Orts. Keller und Wohnungen stehen unter Wasser. Die Feuerwehr arbeitet weiterhin vor Ort. Die Folgen des Unwetters werden die Menschen noch Tage beschäftigen. Wie hoch der Schaden ist, weiß man noch nicht. Zum Sport. Elversberg hat seine erste große Möglichkeit zum Bundesliga-Aufstieg vergeben. Die Mannschaft hat am Sonntag mit 1:3 gegen Fortuna Düsseldorf verloren. Ein unglückliches Eigentor leitete die Niederlage ein. Trotzdem bleibt Elversberg mit einem Sieg im letzten Spiel weiter im Rennen. Die Entscheidung fällt am kommenden Wochenende. Soweit das Neueste aus der Region für den Moment. Weitere Nachrichten findet ihr auf blaulichtreport-saarland.de.
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2: Im Saarland ist's heute früh nass und grau, bei ungefähr 13 Grad und leichtem Regen. Die Wolken hängen dicht und die Sicht ist stellenweise etwas eingeschränkt. In den nächsten Stunden regnet's immer wieder mal und bis zum Nachmittag geht die Temperatur runter auf etwa 10 Grad. Gegen Abend wird's dann weiter kühler, so um die 5 Grad, und der Regen lässt nur langsam nach. Heute Nacht wird's kalt, so zwischen 0 und knapp über 0 Grad. Es gibt stellenweise mal ein paar Wolkenlücken, meistens bleibt's aber bedeckt.
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2: Der aktuelle Blick auf die Straßen im Saarland. L259 von Saarbrücken-Rußhütte in Richtung Riegelsberg zwischen Neuhaus und Ausfahrt A1, Riegelsberg. Wildunfall. Gefahr durch eine ungesicherte Unfallstelle. Kommt gut an!
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2: Hi, ich bin Max Lorenz in der Morning Show auf eurem City Radio. Schön, dass ihr da seid.

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1: Mit mir, Nico.
2: Hi.
1: Am Samstag startet am Musikpavillon am Bostalsee die Reihe Sehenswert mit einem gemütlichen Wohnzimmerkonzert. Genießt ab 19 Uhr regionale Solokünstler und Bands in entspannter Lounge-Atmosphäre bei freiem Eintritt und leckeren Snacks direkt am Wasser. Die Mod in St. Wendel wird bis zum Sonntag zum Paradies für alle Foodies. Beim Streetfood Festival könnt ihr euch durch Spezialitäten aus aller Welt probieren, in der Liegestuhl-Area zu DJ-Klängen entspannen und das Wochenende kulinarisch ausklingen lassen.

0: Die vier deutschen Passagiere des von einem Hantavirus-Ausbruch betroffenen Kreuzfahrtschiffs sind am späten Abend von Eindhoven aus nach Deutschland gebracht worden. Dort sollen die Passagiere zunächst weiter untersucht werden.
1: Die Passagiere haben eine lange Reise hinter sich. Erst die rund 40-tägige Odyssee auf dem Kreuzfahrtschiff Hondius. Dann endlich dürfen sie vor der spanischen Insel Teneriffa anlegen. Per Evakuierungsflug geht es weiter nach Eindhoven in den Niederlanden. Immer wieder gibt es medizinische Checks. Mit dem Ergebnis, sie sind symptomfrei. In einem Fahrzeugkonvoi geht es dann in der Nacht weiter nach Frankfurt. Und bis für die Passagiere wieder der Alltag starten kann, wird es noch dauern. Sie müssen in Quarantäne. Eine Entwarnung ist beim Hantavirus wegen der langen Inkubationszeit erst nach Wochen möglich. Ursula Winkler, Nachrichtenredaktion.
0: Mit der Gesundheitsreform will die Bundesregierung die Finanzlöcher bei den Krankenkassen stopfen und die Beiträge stabil halten. Ärztepräsident Reinhardt warnte allerdings vor starren Sparvorgaben. Die würden unmittelbar auf die Versorgung sich auswirken, sagte der Chef der Bundesärztekammer.
2: Die Finanzen der Krankenkassen müssten zwar stabilisiert werden, so Reinhardt, von pauschalen Kürzungen hält der Ärztepräsident aber nichts. Er warnt vor erheblichen Verwerfungen in der Versorgung, die langfristig sogar zu steigenden Kosten führen könnten. Gesundheitsministerin Wagen will die Kassen im kommenden Jahr um gut 16 Milliarden Euro entlasten. Geplant sind neben Ausgabenbremsen bei Praxen, Kliniken und Pharmaunternehmen auch höhere Zuzahlungen für Medikamente. Außerdem soll die kostenlose Mitversicherung von Ehepartnern eingeschränkt werden. Katrin Müller, Nachrichtenredaktion.
0: US-Präsident Trump hält die Antwort des Irans auf den US-Vorschlag zur Beendigung des Krieges für völlig inakzeptabel. Ich habe gerade die Antwort der sogenannten Vertreter des Iran gelesen. Das gefällt mir nicht. Völlig inakzeptabel, schrieb er auf seiner Plattform Truth Social und sprach weitere Drohungen gegen den Iran aus. Der Iran zeigt sich davon unbeeindruckt. Zum Sport. Im Abendspiel der Fußball-Bundesliga hat sich der 1. FC Union Berlin bei Mainz 05 mit 3:1 durchgesetzt. Zuvor gewann der 1. FC Heidenheim beim 1. FC Köln ebenfalls mit 3:1 und darf damit weiter auf den Klassenerhalt hoffen. Der SC Freiburg verlor beim Hamburger SV mit 2:3.
3: Und jetzt in Kürze das Wichtigste aus dem Saarland und der Region. Massiver Stellenabbau bei der Saarservice GmbH. Nach einem Großauftragverlust entlässt das städtische Unternehmen in Saarbrücken rund 270 Beschäftigte, überwiegend Frauen, und steht damit vor einem tiefen Einschnitt. In Neunkirchen verursachte ein Brand im Seniorenwohnheim Katharina von Bora einen Großeinsatz der Feuerwehr. Mehrere Bewohner mussten evakuiert und Einsatzkräfte wegen Rauchgasvergiftungen behandelt werden. Und sportlich. Elversberg verspielt in Düsseldorf den ersten Matchball für den Bundesliga-Aufstieg, hat die historische Chance aber weiterhin aus eigener Kraft in der Hand. Ausführliches dazu gleich um halb.
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6: Im Saarland gibt's im Moment leichten Regen bei ungefähr 13 Grad. Und der Himmel ist komplett dicht. Die Sicht ist stellenweise ein bisschen eingeschränkt und die Luft ist richtig feucht. Im Laufe des Tages bleibt's meistens grau und es regnet weiter leicht. Die Temperaturen liegen dann so zwischen 11 und 8 Grad. Am Abend kühlt's runter Richtung 5 Grad und der Regen lässt nur langsam nach. In der Nacht geht's weiter runter auf knapp über 0 Grad, mal mit ein paar Wolken, mal wieder ganz bedeckt.
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6: Der aktuelle Blick auf die Straßen im Saarland. A62 von Nonnweiler in Richtung Landstuhl. Zwischen Nohfelden-Türkismühle und Birkenfeld besteht Gefahr durch ein liegen gebliebenes Fahrzeug auf dem Standstreifen. A620 von Saarbrücken in Richtung Saarlouis. Zwischen Saarbrücken-Gersweiler und Saarbrücken-Klarental besteht Gefahr durch eine ungesicherte Unfallstelle. Und L259 von Saarbrücken-Rußhütte in Richtung Riegelsberg zwischen Neuhaus und Ausfahrt A1. Riegelsberg, Wildunfall, Gefahr durch eine ungesicherte Unfallstelle. Wir wünschen euch eine gute Fahrt.
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7: Hallo, hier ist euer Max Lorenz am Morgen.

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1: Nach dem großen Polizeieinsatz rund um eine Bankfiliale in Sinzig sucht die Polizei weiterhin nach dem mutmaßlichen Täter. Die Kriminaldirektion Koblenz hat jetzt die Ermittlungen übernommen. Der Verdächtige soll bei dem Überfall einen weißen Overall getragen haben. Er ist etwa 1,80 Meter groß und noch auf der Flucht. Nach den bisherigen Erkenntnissen hat der Mann am Donnerstagmorgen gegen 9 Uhr einen Mitarbeiter eines Geldtransports abgefangen und einen Bargeldbehälter gestohlen. Danach hat er zusammen mit einer weiteren Person den Mitarbeiter in einem separaten Raum der Bank eingeschlossen. Weil anfangs unklar war, ob der Täter noch im Gebäude ist, hat die Polizei die Bank und die Umgebung großräumig abgesperrt. Spezialkräfte haben das Gebäude durchsucht. Die eingeschlossenen Personen konnten schließlich unverletzt befreit werden. Vermutlich hatte der Täter das Haus schon vor dem Eintreffen der Polizei verlassen. Die Polizei bittet Zeugen, sich zu melden. Außerdem warnt sie vor irreführenden Videos im Internet. Die zeigen laut Polizei keine Festnahme, sondern wie ein Opfer aus der Bank begleitet wird.
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0: mit Andreas Klein. Hallo. In Homburg hat sich am vergangenen Donnerstag eine gefährliche Auseinandersetzung ereignet. 8 Menschen sind an der Ecke Robert-Bosch-Straße und Dürer-Straße in Streit geraten. Nach ersten Angaben der Polizei kamen dabei auch Baseballschläger zum Einsatz. Eine Person hat leichte Verletzungen erlitten. Die Ermittler suchen jetzt Zeugen, die den Vorfall beobachtet oder gefilmt haben. In Saarbrücken steht die Saar Service GmbH vor einem massiven Stellenabbau. Rund 270 Arbeitsplätze entfallen, weil das Unternehmen einen wichtigen Auftrag verloren hat. Rund 180 Mitarbeiter haben bereits ihre Kündigung erhalten. Besonders betroffen sind Frauen. Die Gewerkschaft IG Bau kritisiert die Situation scharf. Die Stadt Saarbrücken sagt, das Konkurrenzunternehmen habe das günstigste Angebot gemacht. Die Geschäftsführung plant trotzdem, das Unternehmen weiterzuführen. Ohne die Einschnitte hätte die Firma eventuell schließen müssen. In Neunkirchen ist am Sonntagabend ein Feuer in einem Seniorenwohnheim ausgebrochen. Viele Feuerwehrleute, Rettungskräfte und die Polizei waren im Einsatz. Das Feuer entstand in einem Zimmer im zweiten Obergeschoss. Die Kräfte haben das Gebäude zügig evakuiert. Mehrere Bewohner mussten ihre Wohnungen verlassen. Ein Teil konnte im Haus bleiben, andere kamen vorübergehend in andere Einrichtungen. Mehrere Helfer und Mitarbeiter haben Rauchgasvergiftungen erlitten und sind im Krankenhaus behandelt worden. Die Brandursache wird noch untersucht. Zum Sport. Die SV Elversberg hat ihren ersten Matchball im Aufstiegskampf vergeben. Das Team unterliegt Fortuna Düsseldorf mit 1:3. Dennoch bleibt die Chance auf den Bundesliga-Aufstieg bestehen. Mit einem Sieg am letzten Spieltag gegen Preußen Münster kann Elversberg den Aufstieg aus eigener Kraft schaffen. Soweit das Neueste aus der Region für den Moment. Weitere Nachrichten findet ihr auf blaulichtreport-saarland.de.
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2: Im Saarland gibt's im Moment leichten Regen bei ungefähr 13 Grad. Und der Himmel ist komplett dicht. Die Sicht ist stellenweise ein bisschen eingeschränkt und die Luft ist richtig feucht. Im Laufe des Tages bleibt's meistens grau und es regnet weiter leicht. Die Temperaturen liegen dann so zwischen 11 und 8 Grad. Am Abend kühlt's runter Richtung 5 Grad und der Regen lässt nur langsam nach. In der Nacht geht's weiter runter auf knapp über 0 Grad, mal mit ein paar Wolken, mal wieder ganz bedeckt.
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2: Der aktuelle Blick auf die Straßen im Saarland. A62 von Nonnweiler in Richtung Landstuhl, zwischen Nohfelden-Türkismühle und Birkenfeld, besteht Gefahr durch ein liegen gebliebenes Fahrzeug auf dem Standstreifen. L259 von Saarbrücken-Rußhütte in Richtung Riegelsberg, zwischen Neuhaus und Ausfahrt A1, Riegelsberg. Wildunfall. Gefahr durch eine ungesicherte Unfallstelle. Und in Homburg, zum Lappentascher Hof in Höhe B423, Bexbacher Straße, besteht Gefahr durch eine ungesicherte Unfallstelle und durch Personen auf der Fahrbahn. Wir wünschen euch eine gute Fahrt.
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2: 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Hier ist euer
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2: Radio und ich bin Max Lorenz. Moin.
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0: Ich bin Dirk Zeitler. Die vier deutschen Passagiere des von einem Hunter-Virus-Ausbruch betroffenen Kreuzfahrtschiffs sind am späten Abend von Eindhoven aus nach Deutschland gebracht worden. Dort sollen die Passagiere zunächst weiter untersucht werden.
1: Danach sollen sie in ihre Heimatbundesländer gebracht werden und dort in Quarantäne. Eine Person soll aus der Region Berlin-Brandenburg stammen und in die Berliner Charité gebracht werden. Eine Kontaktperson ohne Symptome soll in Baden-Württemberg in häusliche Isolation gehen. Auch die meisten anderen Passagiere der Hondius wurden in ihre Heimatländer geflogen. Nach drei Todesfällen an Bord und einer wochenlangen Odyssee im Atlantik hatte das Schiff am Wochenende auf Teneriffa angelegt. Diana Kramer, Nachrichtenredaktion.
0: US-Präsident Trump hält die Antwort des Irans auf den US-Vorschlag zur Beendigung des Krieges für völlig inakzeptabel. Ich habe gerade die Antwort der sogenannten Vertreter des Irans gelesen. Das gefällt mir nicht. Völlig inakzeptabel, schrieb er auf seiner Plattform Truth Social und sprach weitere Drohungen gegen die Islamische Republik aus. Der Iran zeigte sich davon unbeeindruckt. Verteidigungsminister Pistorius ist am Morgen zu Gesprächen in Kiew eingetroffen. Hintergrund seines Besuchs ist ein Ausbau der Rüstungskooperation mit der Ukraine.
2: Die Ukraine gilt durch den Kampf gegen den russischen Angriffskrieg inzwischen als führend in der Drohnentechnologie. Minister Pistorius setzt deshalb auf den Bau von neuen Waffensystemen gemeinsam mit der Ukraine. Die NATO-Staaten könnten lernen von dem Land und ihre Abschreckungsmöglichkeiten erhöhen, sagte Pistorius. Seine Gespräche führt der Minister während einer Waffenruhe, die heute ausläuft. Hier in Russland betont der Kreml zwar die Bereitschaft zu Friedensverhandlungen, von seinen Kriegszielen rückt Moskau aber bisher nicht ab. Aus Moskau, Ulf Mauder.
0: Zum Sport. Im Abendspiel der Fußball-Bundesliga hat sich der 1. FC Union Berlin bei Mainz 05 mit 3:1 durchgesetzt. Zuvor gewann der 1. FC Heidenheim beim 1. FC Köln ebenfalls mit 3:1 und darf damit weiter auf den Klassenerhalt hoffen. Der SC Freiburg verlor beim HSV mit 2:3.
3: Und jetzt in Kürze das Wichtigste aus dem Saarland und der Region. In Homburg eskalierte am vergangenen Donnerstag ein Streit zwischen mehreren Personen, bei dem Baseballschläger zum Einsatz kamen und eine Person leicht verletzt wurde. Die Polizei bittet Zeugen um Hinweise. Die Saar Service GmbH in Saarbrücken muss nach dem Verlust eines Großauftrags rund 270 Stellen abbauen, nahezu die Hälfte der Belegschaft, vor allem Frauen. Die Gewerkschaft spricht von einem Preiskampf zulasten der Beschäftigten. Ein Brand im Neunkircher Seniorenwohnheim führte am Sonntagabend zu einer groß angelegten Evakuierung. Mehrere Helfer erlitten Rauchgasvergiftungen. Die Ermittlungen zur Ursache laufen. Ausführliches dazu gleich um 9:30.
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6: Im Saarland ist es heute Vormittag grau und nass bei rund 13 Grad. Es gibt dichte Wolken und immer wieder leichten Regen. In den nächsten Stunden bleibt es wechselhaft mit anhaltendem leichtem Regen. Am Nachmittag gehen die Temperaturen auf etwa 11 Grad zurück. Gegen Abend kühlt es weiter ab auf knapp über 5 Grad. Der Regen lässt etwas nach, die Wolken bleiben aber dicht. Heute Nacht wird es kalt, mit Werten um 1 Grad. Teilweise sind nur wenige Wolken am Himmel und stellenweise kommen noch ein paar Tropfen runter.
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6: Der aktuelle Blick auf die Straßen im Saarland. A8 von Luxemburg in Richtung Saarlouis zwischen Rehlingen und Dillingen-Mitte sind in beiden Richtungen zwei Schwäne auf der Fahrbahn. A62 von Nonnweiler in Richtung Landstuhl zwischen Nohfelden, Türkismühle und Birkenfeld steht ein liegengebliebenes Fahrzeug auf dem Standstreifen. L170 von Luxemburg in Richtung Merzig zwischen Büschdorf und Abzweig nach Hellendorf sind in beiden Richtungen 7 Ziegen auf der Fahrbahn. L346 zwischen Honsrad und Düppenweiler gibt es eine Ölspur. Und in Homburg zum Lappentascherhof in Höhe B423 Bexbacher Straße gibt es bitte eine ungesicherte Unfallstelle und Personen auf der Fahrbahn. Wir wünschen euch eine gute Fahrt.
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6: 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Guten Morgen, ihr da draußen im Saarland. Wir schaffen diesen Morgen gemeinsam. Ich bin bei euch. Mein Name ist Max Lorenz.

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1: In Saarbrücken hat es gestern am frühen Nachmittag einen Unfall am Kreisel vor dem Karstadt gegeben. Ein blauer Kleinwagen hat dabei einen dunklen Audi TT seitlich gerammt. Vermutlich handelt es sich bei dem Kleinwagen um einen älteren Renault Clio mit 3 Türen. Die Fahrerin des Wagens hat nach der Kollision kurz angehalten und ist dann aber weitergefahren. Sie ist Richtung Saarlouis auf die Autobahn geflüchtet. Der Fahrer des Audi hat nach eigenen Angaben mehrfach gehupt. Er vermutet, dass andere Verkehrsteilnehmer den Unfall gesehen haben. Am verursachenden Auto müsste vorne links ein deutlicher Schaden zu sehen sein. Die Polizei in Saarbrücken ermittelt bereits. Wer etwas gesehen hat oder Hinweise zum blauen Kleinwagen geben kann, soll sich bei der Polizei Saarbrücken melden.

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1: Mit Andreas Klein, hallo. In Homburg hat es am vergangenen Donnerstag eine gefährliche Körperverletzung gegeben. 8 Personen gerieten auf der Robert-Bosch-Straße in Streit. Erst fielen Worte, dann kamen Baseballschläger zum Einsatz. Eine Person wurde leicht verletzt. Die Polizei sucht Zeugen, die das Geschehen beobachtet oder gefilmt haben. In Saarbrücken baut die Saar-Service GmbH fast die Hälfte ihrer Arbeitsplätze ab. Rund 270 Menschen verlieren ihren Job. Der Grund? Das Unternehmen hat einen wichtigen Auftrag an eine Firma aus Bad Kreuznach verloren. Die Stadt hat diese Vergabe bestätigt, weil das neue Unternehmen das günstigste Angebot gemacht hat. Besonders betroffen sind nach internen Angaben viele Frauen. Die Gewerkschaft IG Bau kritisiert die Entscheidung scharf und spricht von einem Preiskampf zu Lasten der Beschäftigten. Die Geschäftsführung will das Unternehmen trotzdem fortführen. In Neunkirchen hat am Sonntagabend ein Feuer im Seniorenwohnheim Katharina von Bora für einen Großeinsatz gesorgt. Der Brand brach im 2. Obergeschoss aus. Feuerwehr und Pflegekräfte evakuierten zahlreiche Bewohner. Einige mussten vorübergehend umziehen. Mehrere Helfer kamen mit Rauchgasvergiftungen ins Krankenhaus. Wie das Feuer entstand, ist noch unklar. Zum Sport. Die SV Elversberg hat ihren ersten Matchball im Aufstiegskampf vergeben. Gegen Fortuna Düsseldorf gab es auswärts ein 1:3. Ein Eigentor leitete die Niederlage ein, weitere Gegentore folgten. Elversberg bleibt trotzdem auf Kurs Richtung Bundesliga. Der direkte Aufstieg ist weiterhin aus eigener Kraft möglich. Ein Sieg am letzten Spieltag gegen Preußen Münster reicht. Soweit das Neueste aus der Region für den Moment. Weitere Nachrichten findet ihr auf blaulichtreport-saarland.de.
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3: Im Saarland ist es heute Vormittag grau und nass bei rund 13 Grad. Es gibt dichte Wolken und immer wieder leichten Regen. In den nächsten Stunden bleibt es wechselhaft mit anhaltendem leichtem Regen. Am Nachmittag gehen die Temperaturen auf etwa 11 Grad zurück. Gegen Abend kühlt es weiter ab auf knapp über 5 Grad. Der Regen lässt etwas nach, die Wolken bleiben aber dicht. Heute Nacht wird es kalt mit Werten um 1 Grad. Teilweise sind nur wenige Wolken am Himmel und stellenweise kommen noch ein paar Tropfen runter.
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3: Der aktuelle Blick auf die Straßen im Saarland. A62 von Nonnweiler in Richtung Landstuhl. Zwischen Nohfelden-Türkismühle und Birkenfeld besteht Gefahr durch ein liegengebliebenes Fahrzeug auf dem Standstreifen. Und in Homburg zum Lappentascher Hof in Höhe B423 Wexbacher Straße besteht bitte Gefahr durch eine ungesicherte Unfallstelle und durch Personen auf der Fahrbahn. Wir wünschen euch eine gute Fahrt.
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3: Die Hits der Stadt bekommt ihr hier auf eurem City Radio. Und ich leg sie für euch auf. Max Lorenz, für euch am Mikro. Moin!

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1: Goliath, ein mittelgroßer, unkastrierter Mischlingsrüde, lebt seit 2024 im Tierheim Linksbachhof. Auch wenn er nach außen hin präsent wirkt, ist er im Kern ein unsicherer Hund, der dringend klare Führung und Sicherheit durch seine Menschen benötigt. Während er bei Bezugspersonen sehr aufgeschlossen ist, zeigt er sich Fremden gegenüber misstrauisch und territorial wachsam. Gesucht wird ein hundeerfahrenes, kinderloses Zuhause ohne Kleintiere, das ihm ein geregeltes Umfeld und konsequente Strukturen bietet.

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0: Die USA und der Iran kommen bei ihren Bemühungen um ein Ende des Krieges nicht voran. US-Präsident Trump bezeichnete die jüngste Antwort des Irans auf den US-Vorschlag für eine diplomatische Lösung des Konflikts als völlig inakzeptabel und sprach weitere Drohungen gegen Teheran aus. Die Folge? Die Märkte bleiben unsicher. Der Ölpreis hat zum Wochenstart erneut angezogen.
1: Die Autofahrer merken den Anstieg noch nicht. Die Spritpreise sind weiter runtergegangen, vor allem für Diesel. Zum ersten Mal seit Anfang März kostet ein Liter im bundesweiten Tagesdurchschnitt wieder weniger als 2 Euro. Auch Super E10 ist über das Wochenende günstiger geworden, wenn auch nur minimal. 1,97 Euro werden momentan für den Liter fällig. Normalerweise ist Diesel billiger als E10, weil es niedriger besteuert wird. Der Dieselpreis ist allerdings deutlich krisenanfälliger. Unter anderem, weil mehr von dem Kraftstoff nach Deutschland importiert wird. Thomas Bleskin, Nachrichtenredaktion.
0: Die 4 in die Niederlande ausgeflogenen deutschen Passagiere des von einem Hunter-Virus-Ausbruch betroffenen Kreuzfahrtschiffs sind am späten Abend von Eindhoven aus nach Deutschland gebracht worden. Ein Sprecher der Uniklinik Frankfurt bestätigte die Ankunft des sogenannten Sonderisolierungstransports.
2: In der Uniklinik in Frankfurt sollen die Passagiere zunächst weiter untersucht und beobachtet werden. Danach sollen sie in ihre Heimatbundesländer gebracht werden und dort in Quarantäne. Eine Person soll aus der Region Berlin-Brandenburg stammen und in die Berliner Charité gebracht werden. Eine Kontaktperson ohne Symptome soll in Baden-Württemberg in häusliche Isolation gehen. Auch die meisten anderen Passagiere der Hondius wurden in ihre Heimatländer geflogen. Nach 3 Todesfällen an Bord und einer wochenlangen Odyssee im Atlantik hatte das Schiff am Wochenende auf Teneriffa angelegt. Diana Kramer, Nachrichtenredaktion.
0: Verteidigungsminister Pistorius setzt auf den Bau von neuen Waffensystemen zusammen mit der Ukraine. Dazu solle die Zusammenarbeit beider Staaten weiter ausgebaut werden, sagte der SPD-Politiker in Kiew, wo er am Morgen eintraf. Diese Kooperation als Teil einer strategischen Partnerschaft zu stärken, sei das Hauptziel der Reise. Kaffee wird etwas günstiger. Die großen Lebensmittelhändler senken erneut die Preise ihrer Eigenmarken. Produkte kosten seit dieser Woche 10 bis 50 Cent weniger als bisher. 500 Gramm gemahlener Röstkaffee sind ab 4,79 Euro erhältlich. Auch Pads und Kapseln werden billiger.
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2: Die vielen in die Niederlande ausgeflogenen deutschen Passagiere des von einem Hunter-Virus-Ausbruch betroffenen Kreuzfahrtschiffs sind am späten Abend von Eindhoven aus nach Deutschland gebracht worden. Ein Sprecher der Uniklinik Frankfurt bestätigte die Ankunft des sogenannten Sonderisolierungstransports. In der Uniklinik sollen die Passagiere zunächst weiter untersucht und beobachtet werden. Die USA und der Iran kommen bei ihren Bemühungen um ein Ende des Krieges nicht voran. US-Präsident Trump bezeichnete die jüngste Antwort des Irans auf den US-Vorschlag für eine diplomatische Lösung des Konflikts als völlig inakzeptabel und sprach weitere Drohungen gegen Teheran aus. Die Folge: die Märkte bleiben unsicher, der Ölpreis hat zum Wochenstart erneut angezogen.
3: Die Autofahrer merken den Anstieg noch nicht. Die Spritpreise sind weiter runtergegangen, vor allem für Diesel. Zum ersten Mal seit Anfang März kostet ein Liter im bundesweiten Tagesdurchschnitt wieder weniger als 2 Euro. Auch Super E10 ist über das Wochenende günstiger geworden, wenn auch nur minimal. 1,97 Euro werden momentan für den Liter fällig. Normalerweise ist Diesel billiger als E10, weil es niedriger besteuert wird. Der Dieselpreis ist allerdings deutlich krisenanfälliger. Unter anderem, weil mehr von dem Kraftstoff nach Deutschland importiert wird. Thomas Bleskin, Nachrichtenredaktion.
2: Phishing, Betrug, fremde Zugriffe. Jeder 9. Internetnutzer in Deutschland wurde im vergangenen Jahr Opfer von Cyberkriminalität. Das geht aus dem aktuellen Cybersicherheitsmonitor hervor, der vom Bundesamt für Sicherheit in der Informationstechnik und der polizeilichen Kriminalprävention der Länder und des Bundes veröffentlicht wurde.
4: Mehr als jeder oder jede vierte ist demnach schon einmal Opfer von Cyberkriminellen geworden. Besonders häufig schlagen die beim Online-Shopping zu. Hier liegt der Anteil bei rund einem Fünftel. Dahinter kommen Hackerangriffe auf Online-Accounts, Betrug beim Online-Banking und Phishing-Attacken. Fast 9 von 10 Menschen, die Opfer von Cyberkriminellen geworden sind, ist dadurch ein Schaden entstanden, oft finanzieller Art. Trotzdem schützen sich laut Studie hierzulande nach wie vor nur wenige Nutzer aktiv vor Cyberattacken. Katrin Müller, Nachrichtenredaktion.
2: Kaffee wird etwas günstiger. Die großen Lebensmittelhändler senken erneut die Preise ihrer Eigenmarken. Die Produkte kosten seit dieser Woche 10 bis 50 Cent weniger als bisher. 500 Gramm gemahlener Röstkaffee sind ab 4,79 Euro erhältlich. Auch Pads und Kapseln werden billiger.
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0: 4 vom Hantavirus-Ausbruch auf einem Schiff betroffenen deutschen Passagiere stammen dem Bundesgesundheitsministerium zufolge aus Berlin, Baden-Württemberg, Bayern und Schleswig-Holstein. Keine der 4 Personen habe bisher Symptome, heißt es weiter. Die Passagiere sollen demnach vom Uniklinikum Frankfurt aus in die jeweiligen Bundesländer gebracht werden. Zu erwarten sei, dass sie an ihren Wohnorten in häusliche Quarantäne kommen, teilte das Ministerium mit. Phishing, Betrug, fremde Zugriffe. Jeder 9. Internetnutzer in Deutschland wurde im vergangenen Jahr Opfer von Cyberkriminalität. Das geht aus dem aktuellen Cybersicherheitsmonitor hervor, der vom Bundesamt für Sicherheit in der Informationstechnik und der polizeilichen Kriminalprävention der Länder und des Bundes veröffentlicht wurde.
1: Mehr als jeder oder jede 4. ist demnach schon einmal Opfer von Cyberkriminellen geworden. Besonders häufig schlagen die beim Online-Shopping zu. Hier liegt der Anteil bei rund 1/5. Dahinter kommen Hackerangriffe auf Online-Accounts, Betrug beim Online-Banking und Phishing-Attacken. Fast 9 von 10 Menschen, die Opfer von Cyberkriminellen geworden sind, ist dadurch ein Schaden entstanden, oft finanzieller Art. Trotzdem schützen sich laut Studie hierzulande nach wie vor nur wenige Nutzer aktiv vor Cyberattacken. Katrin Müller, Nachrichtenredaktion.
0: Deutschlands Tourismusbranche hat einen starken Start ins Jahr verbucht. Laut Statistischem Bundesamt wurden im März insgesamt 33,6 Millionen Übernachtungen in Hotels und Pensionen registriert. Das war ein Zuwachs von gut 3% gegenüber März 2025. Und der ist vor allem auf Gäste aus dem Inland zurückzuführen.
2: Urlaub machen, ohne ins Ausland zu reisen, boomt weiter, zeigen die Zahlen. Mehr als 28 Millionen Übernachtungen waren im März inländische Gäste. Gefragt waren vor allem die deutschen Skigebiete und die Küsten. Das Plus lag im Jahresvergleich bei fast 4%. Bei Gästen aus dem Ausland sank die Zahl der Übernachtungen dagegen leicht, was aber auch an den Wintermonaten liegen könnte. Traditionell reisen vor allem im Frühjahr und Sommer viele von auswärts nach Deutschland. Diana Kramer, Nachrichtenredaktion.
0: Wegen des Iran-Kriegs kann es nach Worten des Chefs der Bundesnetzagentur zu moderaten Preissteigerungen beim Gas kommen. Die Auswirkungen des Iran-Kriegs spüren alle, die an den Börsen Gas beschaffen müssen, sagte Klaus Müller dem RND. Für die meisten privaten Haushalte gelten aber Preisgarantien für 12 Monate oder sogar länger.
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0: vier vom Hantavirus-Ausbruch auf einem Schiff betroffenen deutschen Passagiere stammen dem Bundesgesundheitsministerium zufolge aus Berlin, Baden-Württemberg, Bayern und Sachsen. Keine der vier Personen habe bisher Symptome, hieß es weiter. Inzwischen wurde in Frankreich eine Frau, die auf dem Kreuzfahrtschiff war, positiv auf das Hantavirus getestet.
1: Der Zustand der Frau habe sich in der Nacht verschlechtert, sagte Frankreichs Gesundheitsministerin Stephanie Rist. Die Tests von anderen Passagieren aus Frankreich seien bisher negativ ausgefallen. Außer der Frau wurden vier weitere Franzosen in ihre Heimat ausgeflogen. Die fünf Betroffenen seien alle in speziell eingerichteten Zimmern in einem Krankenhaus isoliert. Es soll weitere Tests geben. Valeria Nickel, Nachrichtenredaktion.
0: Die Neuauflage der grün-schwarzen Koalition in Baden-Württemberg steht. Verhandler von Grünen und CDU unterzeichneten in Stuttgart den Koalitionsvertrag für die nächsten 5 Jahre. Auch der designierte Ministerpräsident Özdemir von den Grünen und sein baldiger Stellvertreter Hagel von der CDU setzten ihre Unterschriften auf das Dokument. Die beiden Parteien regieren in Baden-Württemberg bereits seit 2016 gemeinsam. Gute Nachricht für alle Koffein-Junkies. Kaffee wird erneut günstiger. Die großen Lebensmittelhändler senken die Preise ihrer Eigenmarken. Das ergab eine Umfrage der Deutschen Presseagentur.
2: Die Produkte kosten seit dieser Woche 10 bis 50 Cent weniger als bisher. Eine Kilopackung Bohnen liegt je nach Sorte zwischen 10,50 Euro und 11,50 Euro. Auch Pads und Kapseln werden billiger. Die Discounter und Supermärkte begründen das mit sinkenden Rohstoffpreisen. Insgesamt gesehen hat sich Kaffee aber in den vergangenen Jahren stark verteuert, sowie auch andere Lebensmittel. Grund dafür waren höhere Rohstoffpreise nach Trockenheit und schwachen Ernten. Bohnenkaffee, Pads und Kapseln waren vor 6 Jahren noch halb so teuer. Thomas Bremser, Redaktion.
0: Jeder 9. Internetnutzer in Deutschland wurde im vergangenen Jahr Opfer von Cyberkriminalität. Das geht aus dem aktuellen Cybersicherheitsmonitor hervor, der vom Bundesamt für Sicherheit in der Informationstechnik veröffentlicht wurde. Insgesamt war bereits mehr als jeder 4. in seinem Leben schon einmal von Straftaten im digitalen Raum betroffen. Besonders häufig schlagen Kriminelle beim Online-Shopping zu.
3: Und jetzt in Kürze das Wichtigste aus dem Saarland und der Region. Das Landesamt für Verbraucherschutz hat erneut Mängel in mehreren Gastronomiebetrieben festgestellt, die nach Kontrollen behoben wurden. Nach einer gefährlichen Trunkenheitsfahrt auf der A6 stoppte die Polizei einen stark alkoholisierten Autofahrer, wodurch ein schwerer Unfall verhindert werden konnte. Heftige Unwetter setzten am Sonntag besonders Reisbach in Savellingen unter Wasser. Die Feuerwehr war bis in die Nacht im Einsatz. Ausführliches dazu gleich um 9:30.
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6: Im Saarland ist so um die 11 Grad kühl, stark bewölkt und es nieselt leicht. Die Luft ist ziemlich feucht und die Wolken hängen fast überall richtig dicht. In den nächsten Stunden bleibt's nass mit leichtem Regen. Am Nachmittag liegen die Temperaturen dann bei ungefähr 10 Grad. Gegen Abend geht's runter auf etwa 7 Grad und der Regen lässt kaum nach. Heute Nacht kühlt's weiter ab, bis in die Nähe vom Gefrierpunkt, teils knapp drüber. Und zwischendurch lockert's nur mal kurz auf.
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6: Der aktuelle Blick auf die Straßen im Saarland. Auf der A620 Saarlouis-Saarbrücken wird in der Nähe von Völklingen-Werden aktuell gearbeitet. Kommt gut an.
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2: Am Freitagnachmittag hat es am Kreisel vor dem Karstadt in Saarbrücken einen Unfall gegeben. Ein blauer Kleinwagen, vermutlich ein älterer Renault Clio mit 3 Türen, ist seitlich mit einem dunklen Audi TT zusammengestoßen. Die Fahrerin des blauen Wagens hat nach dem Unfall kurz angehalten. Dann ist sie in Richtung Saarlouis auf die Autobahn gefahren, ohne anzuhalten oder sich um den Schaden zu kümmern. Der Fahrer des Audi hat mehrfach gehupt und geht davon aus, dass es Zeugen gibt. Am flüchtigen Auto müsste vorne links ein deutlicher Schaden zu sehen sein. Die Polizei in Saarbrücken ermittelt bereits in dem Fall. Wenn ihr etwas gesehen habt oder Hinweise zu dem Auto geben könnt, meldet euch bitte direkt bei der Polizei Saarbrücken.

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0: mit Andreas Klein. Hallo.
1: Das Saarländische Landesamt für Verbraucherschutz hat Betriebe genannt, bei denen es bei Lebensmittelkontrollen Hygienemängel gab. Betroffen sind Läden und Gaststätten im ganzen Saarland, unter anderem in Saarbrücken, Völklingen, Neunkirchen und weiteren Städten. Dort lagerten oder verarbeiteten Mitarbeiter Fleisch, Käse, Fisch und andere Produkte unter schlechten Bedingungen. Bei manchen Betrieben sind diese Verstöße wiederholt aufgefallen. Das Amt stellt aber klar, nach einer Nachkontrolle haben die betroffenen Läden die Mängel inzwischen behoben. Am Sonntagmorgen hat die Polizei auf der A6 bei Kaiserslautern eine gefährliche Trunkenheitsfahrt gestoppt. Mehrere Autofahrer hatten einen Wagen gemeldet, der Schlangenlinien fuhr. Die Polizei konnte den Fahrer wenig später stocken. Ein Alkoholtest zeigte 2,05 Promille. Der 38-Jährige aus dem Saarland musste mit zur Dienststelle. Dort folgte eine Blutprobe. Die Polizei nahm ihm Führerschein und Autoschlüssel ab. Gegen den Mann läuft jetzt ein Strafverfahren. Ein schweres Unwetter hat am Sonntag das Saarland getroffen. Besonders heftig erwischte es Reisbach in Saarwellingen. Dort hat Starkregen ein Feld geflutet. Das Wasser lief über die Straßen und in viele Keller. Häuser standen unter Wasser. Die Feuerwehr ist noch immer im Einsatz. Die Aufräumarbeiten dauern an. Wie hoch der Schaden ist, weiß man noch nicht. In Homburg ist am Donnerstagnachmittag ein Streit zwischen mehreren Personen eskaliert. 8 Menschen waren beteiligt. Mindestens eine Person wurde mit einem Baseballschläger verletzt. Die Polizei sucht Zeugen, die den Vorfall gesehen oder gefilmt haben. Soweit das Neueste aus der Region. Für den Moment. Weitere Nachrichten findet ihr auf blaulichtreport-saarland.de.
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4: Im Saarland ist so um die 11 Grad kühl, stark bewölkt und es nieselt leicht. Die Luft ist ziemlich feucht und die Wolken hängen fast überall richtig dicht. In den nächsten Stunden bleibt's nass mit leichtem Regen. Am Nachmittag liegen die Temperaturen dann bei ungefähr 10 Grad. Gegen Abend geht's runter auf etwa 7 Grad und der Regen lässt kaum nach. Heute Nacht kühlt's weiter ab, bis in die Nähe vom Gefrierpunkt, teils knapp drüber. Und zwischendurch lockert's nur mal kurz auf.
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4: Der aktuelle Blick auf die Straßen im Saarland. L119 in Scheid, Kaiserstraße, zwischen Ortseingang und Hammerweg. Es hat einen Unfall gegeben. Ihr werdet an der Unfallstelle vorbeigeführt. Wir wünschen euch eine gute Fahrt.
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4: Hi.

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0: den vier deutschen Passagieren des von einem Hantavirus-Ausbruch betroffenen Kreuzfahrtschiffs gibt es bisher keine Hinweise auf eine Erkrankung. Das teilte die Uniklinik Frankfurt mit. Die vier Deutschen waren in der Nacht dorthin gebracht worden, nachdem sie mit einer Militärmaschine in den Niederlanden gelandet waren. In Frankfurt gibt es nun weitere Untersuchungen. Geplant ist, die Menschen dann aber zeitnah zu entlassen und in ihre Heimatbundesländer zu verlegen. Dort müssen sie sich dann wohl einige Zeit in häusliche Quarantäne begeben. Die infolge des Iran-Kriegs gestiegenen Energiepreise führen bei vielen Menschen in Deutschland zu einem sparsameren Umgang mit Energie. Bei einer Umfrage im Auftrag des Vergleichsportals Verivox gaben rund 2/3 der Befragten an, ihren Energieverbrauch wegen der höheren Kosten bewusst einzuschränken.
1: Einsparbereich Nummer 1, die Heizkosten. 55% der Befragten gaben an, hier zu reduzieren. Fast genauso viele haben ihren Stromverbrauch runtergefahren, die meisten über das Vermeiden des Stand-by-Betriebs elektronischer Geräte. Auch beim Verkehr zeigen sich Veränderungen. Knapp die Hälfte lässt wegen höherer Spritpreise häufiger das Auto stehen, etliche steigen öfter auf das Fahrrad oder den ÖPNV um. Auffällig, viele ältere Menschen zwischen 70 und 79 Jahren sparen nicht mehr Energie als sonst. Sie halten ihr Sparpotenzial für ausgeschöpft. Thomas Bleskin, Nachrichtenredaktion.
0: Gute Nachricht für alle Koffein-Junkies. Kaffee wird an

0: erneut günstiger. Die großen Lebensmittelhändler senken die Preise ihrer Eigenmarken. Das ergab eine Umfrage der Deutschen Presseagentur.
1: Die Produkte kosten seit dieser Woche 10 bis 50 Cent weniger als bisher. Eine Kilopackung Bohnen liegt je nach Sorte zwischen 10,50 Euro und 11,50 Euro. Auch Pads und Kapseln werden billiger. Die Discounter und Supermärkte begründen das mit sinkenden Rohstoffpreisen. Insgesamt gesehen hat sich Kaffee aber in den vergangenen Jahren stark verteuert, sowie auch andere Lebensmittel. Grund dafür waren höhere Rohstoffpreise nach Trockenheit und schwachen Ernten. Thomas Bremser, Redaktion.
0: Jeder neunte Internetnutzer in Deutschland wurde im vergangenen Jahr Opfer von Cyberkriminalität. Das geht aus dem aktuellen Cybersicherheitsmonitor hervor, der vom Bundesamt für Sicherheit in der Informationstechnik veröffentlicht wurde. Insgesamt war bereits mehr als jeder vierte in seinem Leben schon einmal von Straftaten im digitalen Raum betroffen. Besonders häufig schlagen Kriminelle beim Online-Shopping zu.
2: Und jetzt, in Kürze, das Wichtigste aus dem Saarland und der Region. Nach dem schweren Unfall Anfang Mai auf der Mainzer Straße ist der lebensgefährlich verletzte Fußgänger im Krankenhaus verstorben. Die Ermittlungen zum Hergang laufen weiter. Das Landesamt für Verbraucherschutz nennt zahlreiche Betriebe im Saarland, in denen zuletzt wieder Hygienemängel bei Lebensmitteln festgestellt, aber nachgebessert wurden. Und auf der A6 bei Kaiserslautern stoppte die Polizei einen stark alkoholisierten Fahrer, dessen gefährliche Fahrt zum Glück ohne Unfall endete. Ausführliches dazu gleich um halb.
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5: Im Saarland hängen dicke Wolken und es gibt leichten Regen. Am Nachmittag liegen die Temperaturen so bei rund 10 Grad. In den nächsten Stunden bleibt's nass. Bis zum Abend regnet's immer mal wieder leicht bei ungefähr 9 Grad. In der Nacht kühlt's dann auf 3 Grad ab. Stellenweise ist der Himmel erst klar, später ziehen ein paar Wolken durch.
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5: Der aktuelle Blick auf die Straßen im Saarland. B268 von Riegelsberg-Lindenstraße in Richtung Saarbrücker Straße. Zwischen Stadionweg und Ortsausgang besteht Gefahr durch eine ungesicherte Unfallstelle. Und L119 in Scheid, Kaiserstraße. Zwischen Ortseingang und Hammerweg hat es einen Unfall gegeben. Der Verkehr wird an der Unfallstelle vorbeigeführt. Wir wünschen euch eine gute Fahrt.
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5: Eine neue Stunde mit mir, Lena Voss.

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2: Elversberg hat beim Aufstiegskonkurrenten Fortuna Düsseldorf eine Niederlage kassiert. Die Mannschaft von Vincent Wagner verliert mit 1:3. Das Spiel in Düsseldorf beginnt intensiv, mit viel Tempo und wenig echten Torchancen auf beiden Seiten. Dann passiert in der 26. Minute das unglückliche Eigentor durch Florian Lejeancourt. Es ist schon das dritte Eigentor von ihm in dieser Saison. Elversberg bemüht sich weiter, findet aber gegen die starke Fortuna kaum Antworten. Düsseldorf erhöht vor der Pause auf 2:0. Nach dem Seitenwechsel fällt schnell das dritte Tor. SVE-Torwart Christoph rutscht weg und Itten trifft für Düsseldorf. Elversberg gibt nicht auf, hat mehr Ballbesitz, aber kommt selten gefährlich vors Tor. Erst in der Nachspielzeit erzielt die SVE noch einen Treffer, als Düsseldorf ebenfalls ins eigene Tor trifft. Am Ende reicht es nicht, der Aufstieg ist noch nicht sicher. Trotzdem, mit einem Sieg im kommenden Spiel gegen Preußen Münster hat Elversberg den Sprung in die Bundesliga weiterhin selbst in der Hand.

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0: mit Andreas Klein. Hallo. Die Polizei in Saarbrücken sucht weiterhin nach dem 15-jährigen Leon Alexander Schneider aus Brebach. Er wird seit dem 18. März vermisst. Leon ist 1,63 groß, schlank, hat dunkelblonde, lockige Haare und blaue Augen. Zuletzt hat er eine schwarze Jogginghose und eine schwarze Sweatjacke getragen. Wer ihn gesehen hat, soll sich an die Polizei wenden. Das Saarländische Landesamt für Verbraucherschutz hat mehrere Lebensmittelbetriebe wegen Hygienemängeln beanstandet. Die Kontrolleure fanden zum Beispiel nicht vorschriftsmäßig gelagerte Produkte wie Fleisch, Käse, Fisch und Backwaren. Betroffen sind Betriebe in Saarbrücken, Völklingen, Neunkirchen, Saarlouis, Merzig, Tholey und Bexbach. Die Behörde sagt zudem, viele festgestellte Mängel sind nach weiteren Kontrollen inzwischen behoben. Nach einem Brand am Sonntag in einem Wohnpark in Neunkirchen sitzt ein 27-jähriger Bewohner in Untersuchungshaft. Die Ermittler werfen ihm schwere Brandstiftung vor. Der Brand hat 8 Helfer verletzt, Bewohner bleiben unverletzt, mussten aber evakuiert werden. Am Gebäude entstand großer Schaden. Die Ermittlungen laufen weiter. Ein tragischer Verkehrsunfall hat Anfang Mai in Saarbrücken ein Todesopfer gefordert. Ein 20-jähriger Fußgänger ist gestorben, nachdem ihn ein Auto auf der Mainzer Straße erfasst hatte. Der junge Mann wollte offenbar die Straße überqueren. Der Autofahrer war nicht betrunken oder unter Drogeneinfluss. Die Polizei prüft noch den genauen Unfallhergang. Soweit das Neueste aus der Region für den Moment. Weitere Nachrichten findet ihr auf blaulichtreport-saarland.de.
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3: Im Saarland hängen dicke Wolken und es gibt leichten Regen. Am Nachmittag liegen die Temperaturen so bei rund 10 Grad. In den nächsten Stunden bleibt's nass. Bis zum Abend regnet's immer mal wieder leicht bei ungefähr 9 Grad. In der Nacht kühlt's dann auf 3 Grad ab. Stellenweise ist der Himmel erst klar, später ziehen ein paar Wolken durch.
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3: Der aktuelle Blick auf die Straßen im Saarland. Ihr auf der B268 in Riegelsberg. Von Lindenstraße in Richtung Saarbrücker Straße wird zwischen Stadionweg und Ortsausgang ein Unfall aufgenommen. Kommt gut an.
1: 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Mit Lena Voss, hallo.

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1: Mit mir, Nico. Hi. Am Samstag startet am Musikpavillon am Bostalsee die Reihe Sehenswert mit einem gemütlichen Wohnzimmerkonzert. Genießt ab 19 Uhr regionale Solokünstler und Bands in entspannter Lounge-Atmosphäre bei freiem Eintritt und leckeren Snacks direkt am Wasser. Die Mod in St. Wendel wird bis zum Sonntag zum Paradies für alle Foodies. Beim Streetfood-Festival könnt ihr euch durch Spezialitäten aus aller Welt probieren, in der Liegestuhl-Area zu DJ-Klängen entspannen und das Wochenende kulinarisch ausklingen lassen.

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0: Ich bin Thomas Braut. Die vier vom Hantavirus-Ausbruch auf einem Schiff betroffenen deutschen Passagiere stammen dem Bundesgesundheitsministerium zufolge aus Berlin, Baden-Württemberg, Bayern und Sachsen. Keine der vier Personen habe bislang Symptome, hieß es weiter. Die Passagiere sollen im Tagesverlauf vom Uniklinikum Frankfurt aus in die jeweiligen Bundesländer gebracht werden.
1: Bis für die Betroffenen der Alltag wieder einkehrt, dürfte noch einige Zeit vergehen. Aller Voraussicht nach müssen sie erst einmal in häuslicher Quarantäne bleiben. Wie lange und welche möglichen weiteren Vorkehrungen getroffen werden, entscheiden die jeweils zuständigen Gesundheitsämter. Eine der vier Personen hatte Kontakt zu Infizierten. Bei ihr ist schon klar, dass sie während der Isolation täglich auf Symptome getestet wird. Von einer Infektion mit dem Hantavirus bis zum Ausbruch können bis zu 45 Tage vergehen. Thomas Pleskin, Nachrichtenredaktion.
0: Die von Russlands Präsident Putin vorgeschlagene Einbindung von Altkanzler Schröder in Ukraine-Friedensverhandlungen stößt in der EU und in der Ukraine auf klare Ablehnung. Wenn wir Russland das Recht geben würden, in unserem Namen einen Verhandlungsführer zu benennen, wäre das nicht sehr klug, sagte die EU-Chefdiplomatin Kallas in Brüssel. Schröder sei hochrangiger Lobbyist für russische Staatsunternehmen gewesen, daher sei klar, warum Putin ihn haben wolle. Deutschlands Tourismusbranche hat einen starken Start ins Jahr verbucht. Laut Statistischem Bundesamt wurden im März insgesamt 33,6 Millionen Übernachtungen in Hotels und Pensionen registriert. Das war ein Zuwachs von gut 3% gegenüber März 2025 und der ist vor allem auf Gäste aus dem Inland zurückzuführen.
2: Urlaub machen, ohne ins Ausland zu reisen, boomt weiter, zeigen die Zahlen. Mehr als 28 Millionen Übernachtungen waren im März inländische Gäste. Gefragt waren vor allem die deutschen Skigebiete und die Küsten. Das Plus lag im Jahresvergleich bei fast 4%. Bei Gästen aus dem Ausland sank die Zahl der Übernachtungen dagegen leicht, was aber auch an den Wintermonaten liegen könnte. Traditionell reisen vor allem im Frühjahr und Sommer viele von auswärts nach Deutschland. Diana Kramer, Nachrichtenredaktion.
0: Die Neuauflage der grün-schwarzen Koalition in Baden-Württemberg steht. Verhandler von Grünen und CDU unterzeichneten in Stuttgart den Koalitionsvertrag für die nächsten 5 Jahre. Auch der designierte Ministerpräsident Özdemir von den Grünen und sein baldiger Stellvertreter Hagel von der CDU setzten ihre Unterschriften auf das Dokument. Die beiden Parteien regieren in Baden-Württemberg bereits seit 2016.

0: gemeinsam.
1: Und jetzt in Kürze das Wichtigste aus dem Saarland und der Region. In Saarbrücken wird der 15-jährige Leon Alexander Schneider vermisst. Die Polizei bittet um Hinweise aus der Bevölkerung. Nach dem Brand in einem Wohnpark in Neunkirchen ermitteln Polizei und Staatsanwaltschaft wegen schwerer Brandstiftung gegen einen festgenommenen Bewohner. Zahlreiche Helfer wurden bei dem Einsatz verletzt. Ein schwerer Unfall auf der Mainzer Straße in Saarbrücken forderte ein Todesopfer. Der verletzte 20-jährige Fußgänger ist im Krankenhaus gestorben. Ausführliches dazu gleich um 13:30.
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4: Im Saarland ist gerade nasskalt. Leichter Regen, eine dichte Wolkendecke und um die 9 Grad. Die Sicht ist überall gut, aber es bleibt ziemlich grau. In den nächsten Stunden gibt's in Merzig, Saarbrücken, Saarlouis, Neunkirchen, Homburg und rund um St. Wendel immer mal wieder leichten Regen. Gegen Abend wird's kühler, so um die 5 Grad, und die Wolken bleiben dicht. In der Nacht lockert's stellenweise auf und die Temperaturen rutschen mancherorts bis knapp über den Gefrierpunkt.
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4: Der aktuelle Blick auf die Straßen im Saarland. Ihr fahrt auf der B268 in Riegelsberg, Lindenstraße bis Saarbrücker Straße. Zwischen Stadionweg und Ortsausgang wird ein Unfall aufgenommen. Kommt gut an.
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4: Auf eurem City Radio mit mir, Lena Voss. 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
1: In Neunkirchen hat es am Sonntagabend in einem Seniorenwohnheim gebrannt. Im Wohnpark Katharina von Bora hat ein Feuer in einem Zimmer im zweiten Stock für einen großen Rettungseinsatz gesorgt. In dem Gebäude leben viele ältere und pflegebedürftige Menschen. Die Feuerwehr, der Rettungsdienst und die Polizei waren schnell vor Ort. Sie haben sofort mit der Evakuierung begonnen. Mitarbeiter und Einsatzkräfte haben mehrere Bewohner ins Freie gebracht. Die Feuerwehr konnte den Brand schnell löschen. Trotzdem hat sich Rauch in Teilen der Etage ausgebreitet. Einige Bewohner mussten ihre Wohnungen verlassen. Manche konnten in andere Bereiche des Wohnheims umziehen. Andere wurden vorübergehend in anderen Einrichtungen untergebracht. Während des Einsatzes haben sich mehrere Helfer verletzt. Einsatzkräfte und Mitarbeiter haben Rauchgas eingeatmet und sind zur Untersuchung ins Krankenhaus gekommen. Der Einsatz hat bis in die Abendstunden gedauert. Wie hoch der Schaden ist, steht noch nicht fest. Die Polizei sucht nach der Ursache für das Feuer.
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0: mit Andreas Klein. Hallo. Die Polizei in Saarbrücken sucht weiterhin nach dem vermissten Leon Alexander Schneider. Der 15-Jährige aus Brebach ist seit Mittwochabend verschwunden. Leon ist 1,63 groß, schlank, hat dunkelblonde, lockige Haare und blaue Augen. Er trug zuletzt eine schwarze Adidas-Jogginghose, eine schwarze Sweatjacke und weiße Sneaker. Die Polizei bittet um Hinweise aus der Bevölkerung. Nach dem Brand in einem Wohnpark in Neunkirchen sitzt seit Sonntag ein Bewohner in Untersuchungshaft. Der 27-Jährige soll das Feuer absichtlich gelegt haben. 8 Helfer, darunter Pflegekräfte, Polizisten und ein Feuerwehrmann, haben eine Rauchgasvergiftung erlitten. Bewohner blieben unverletzt. Teile des Gebäudes sind nicht mehr bewohnbar. Viele Menschen mussten in andere Einrichtungen umziehen. Der Sachschaden liegt im niedrigen sechsstelligen Bereich. Die Ermittlungen laufen weiter. Das Saarländische Landesamt für Verbraucherschutz hat Betriebe aus der Region veröffentlicht, bei denen Hygienemängel festgestellt wurden. Betroffen sind unter anderem Supermärkte, Restaurants und Imbisse im Regionalverband Saarbrücken, im Landkreis Neunkirchen, Saarlouis, Merzig-Wadern, St. Wendel und im Saar-Pfalz-Kreis. In einigen Fällen handelt es sich um wiederholte Verstöße. Nachkontrollen haben die Mängel inzwischen beseitigt. Zum schweren Unfall Anfang Mai in Saarbrücken. Der 20-jährige Fußgänger, der auf der Mainzer Straße von einem Auto erfasst wurde, ist im Krankenhaus gestorben. Das hat die Polizei bestätigt. Die Ermittlungen laufen weiter. Ein Sachverständiger prüft, wie es zum Unfall kam und ob er vermeidbar war. Hinweise auf Alkohol oder Drogen beim Fahrer gibt es laut Polizei nicht. Soweit das Neueste aus der Region für den Moment. Weitere Nachrichten findet ihr auf blaulichtreport-saarland.de.
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3: Im Saarland ist gerade nasskalt. Leichter Regen, eine dichte Wolkendecke und um die 9 Grad. Die Sicht ist überall gut, aber es bleibt ziemlich grau. In den nächsten Stunden gibt's in Merzig, Saarbrücken, Saarlouis, Neunkirchen, Homburg und rund um St. Wendel immer mal wieder leichten Regen. Gegen Abend wird's kühler, so um die 5 Grad, und die Wolken bleiben dicht. In der Nacht lockert's stellenweise auf und die Temperaturen rutschen mancherorts bis knapp über den Gefrierpunkt.
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3: Der aktuelle Blick auf die Straßen im Saarland. A8 in Richtung Saarlouis zwischen Heusweiler und Schwalbach-Schwarzenholz besteht Gefahr durch ein liegen gebliebenes Fahrzeug auf dem Standstreifen. Und B268 in Riegelsberg, Lindenstraße bis Saarbrücker Straße, zwischen Stadionweg und Ortsausgang wird ein Unfall aufgenommen. Wir wünschen euch eine gute Fahrt.
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3: Heute Lena Voss für euch. Hi.

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1: Goliath, ein mittelgroßer, unkastrierter Mischlingsrüde, lebt seit 2024 im Tierheim Linksbachhof. Auch wenn er nach außen hin präsent wirkt, ist er im Kern ein unsicherer Hund, der dringend klare Führung und Sicherheit durch seine Menschen benötigt. Während er bei Bezugspersonen sehr aufgeschlossen ist, zeigt er sich Fremden gegenüber misstrauisch und territorial wachsam. Gesucht wird ein hundeerfahrenes, kinderloses Zuhause ohne Kleintiere, das ihm ein geregeltes Umfeld und konsequente Strukturen bietet.

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0: 17-jähriger Syrer soll einen Terroranschlag in Hamburg geplant haben und ist deshalb festgenommen worden. Das teilte die Generalstaatsanwaltschaft Hamburg mit.
1: Der 17-Jährige soll von der Terrormiliz Islamischer Staat inspiriert worden sein, heißt es. Er habe geplant, eine unbestimmte Anzahl Ungläubiger zu töten. Als mögliche Anschlagsorte habe er ein Einkaufszentrum, eine Bar oder eine Polizeiwache im Blick gehabt. Laut Ermittlern wollte der 17-Jährige Syrer Sprengstoff, Molotow-Cocktails oder ein Messer verwenden und habe sich bereits Dünger, Grillanzünder, eine Sturmhaube und ein Messer beschafft. Bereits am Donnerstag hätten Spezialkräfte den Jugendlichen vorläufig festgenommen. Ronny Tochau, Nachrichtenredaktion.
0: Die von Russlands Präsident Putin vorgeschlagene Einbindung von Altkanzler Schröder in Ukraine-Friedensverhandlungen stößt in der EU und in der Ukraine auf klare Ablehnung. Wenn wir Russland das Recht geben würden, in unserem Namen einen Verhandlungsführer zu benennen, wäre das nicht sehr klug, sagte die EU-Chefdiplomatin Kallas in Brüssel. Schröder sei hochrangiger Lobbyist für russische Staatsunternehmen gewesen. Daher sei klar, warum Putin ihn haben wolle. Die vier vom Hantavirus-Ausbruch auf einem Schiff betroffenen deutschen Passagiere stammen dem Bundesgesundheitsministerium zufolge aus Berlin, Baden-Württemberg, Bayern und Sachsen. Keine der vier Personen habe bisher Symptome, hieß es. Die Passagiere sollen im Tagesverlauf vom Uniklinikum Frankfurt aus in die jeweiligen Bundesländer gebracht werden.
2: Bis für die Betroffenen der Alltag wieder einkehrt, dürfte noch einige Zeit vergehen. Aller Voraussicht nach müssen sie erst einmal in häuslicher Quarantäne bleiben. Wie lange und welche möglichen weiteren Vorkehrungen getroffen werden, entscheiden die jeweils zuständigen Gesundheitsämter. Eine der vier Personen hatte Kontakt zu Infizierten. Bei ihr ist schon klar, dass sie während der Isolation täglich auf Symptome getestet wird. Von einer Infektion mit dem Hantavirus bis zum Ausbruch können bis zu 45 Tage vergehen. Thomas Bleskin, Nachrichtenredaktion.
0: In Namibia sind beim Absturz einer kleinen Propellermaschine alle vier Insassen ums Leben gekommen. Das teilte die Fluggesellschaft Desert Air mit. An Bord seien der Pilot und drei deutsche Staatsangehörige gewesen. Die Touristen waren gestern mit einer Cessna vom Flughafen der Hauptstadt Windhoek abgeflogen. Sie wollten Namibias berühmte rote Sanddünen besuchen, die zu den höchsten der Welt gehören.

0: Zur Unglücksursache ist noch nichts bekannt.
1: Und jetzt in Kürze das Wichtigste auf dem Saarland und der Region. Die Polizei sucht nach dem 15-jährigen Leon Alexander Schneider aus Saarbrücken-Brebach, der seit Mittwochabend vermisst wird. Nach dem verheerenden Brand in einem Neunkircher Wohnpark wurde ein 27-jähriger Bewohner wegen Verdachts auf vorsätzliche Brandstiftung festgenommen. 8 Einsatzkräfte erlitten Rauchvergiftungen, Teile des Gebäudes bleiben unbewohnbar. In Saarbrücken ist ein 20-jähriger Fußgänger an den Folgen eines schweren Verkehrsunfalls auf der Mainzer Straße verstorben. Die Ermittlungen zum Hergang dauern an. Ausführliches dazu gleich um 9:30.
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4: Im Saarland ist es am Nachmittag nasskalt mit leichtem Regen und Temperaturen um die 11 Grad. Der Himmel ist komplett grau und bedeckt. Die Luft ist feucht, es fühlt sich ziemlich frisch an. In den nächsten Stunden bleibt es im ganzen Saarland regnerisch. Bis zum Abend gibt's immer wieder mal leichten Regen. In der Nacht kühlt es in vielen Orten auf 2 bis 3 Grad runter. Teils ist es klar, teils sind noch ein paar Wolken dabei. Morgen früh starten wir dann kühl mit 4 bis 5 Grad und vielen Wolken. Und im Laufe des Vormittags ziehen wieder Schauer durch.
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4: Der aktuelle Blick auf die Straßen im Saarland. A620 von Saarlouis in Richtung Saarbrücken zwischen Völklingen Ost und Saarbrücken-Klarental besteht Gefahr durch ein liegen gebliebenes Fahrzeug. Und in Höhe Ensdorf wird aktuell auf der Strecke gearbeitet. Und B41 von Saarbrücken in Richtung Idar-Oberstein zwischen Abzweig nach Sinnertal und Abzweig nach Schiffweiler besteht Gefahr durch einen defekten PKW. Kommt gut an.
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4: Ab in die Musik mit mir, Lena Voss. Ich wünsche euch einen schönen Nachmittag.

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1: Bei der Saar Service GmbH in Saarbrücken fallen offenbar fast die Hälfte der Arbeitsplätze weg. Das berichtet die Saarbrücker Zeitung. Die Firma gehört teilweise der Stadt Saarbrücken. Es sollen rund 270 Jobs gestrichen werden. Laut dem Bericht hat die Firma einen wichtigen Auftrag verloren. Das städtische Gebäudemanagement hat den Auftrag neu ausgeschrieben. Am Ende hat ein anderes Unternehmen aus Bad Kreuznach den Zuschlag bekommen. Die Stadt sagt, das Angebot war wirtschaftlicher. Der Vorgang ist auch rechtlich überprüft worden. Viele Betroffene haben schon Kündigungen bekommen. Das gilt nach Angaben des Unternehmens vor allem für Frauen. Auch befristete Verträge laufen einfach aus. Die Gewerkschaft IG Bau kritisiert das scharf und spricht von Preisdruck auf Kosten der Beschäftigten. Trotzdem soll die Saar Service GmbH erstmal weiter bestehen. Die Geschäftsführung erklärt, ohne diesen Stellenabbau wäre vielleicht sogar die ganze Firma gefährdet gewesen.
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0: mit Andreas Klein. Hallo. Die Polizei in Saarbrücken bittet um Hilfe bei der Suche nach Leon Alexander Schneider. Der 15-jährige Junge aus Saarbrücken-Brebach ist seit Mittwoch, 18. März, verschwunden. Er hat gegen 20 Uhr sein Zuhause verlassen, seitdem fehlt jede Spur. Der Jugendliche ist etwa 1,63 groß, schlank, hat dunkelblonde, lockige Haare und blaue Augen. Bekleidet war er mit einer schwarzen Adidas-Jogginghose, einer schwarzen Sweatjacke und weißen Sneakern von Louis Vuitton. Nach einem Brand in einem Wohnpark in Neunkirchen hat die Polizei einen 27-jährigen Bewohner festgenommen. Ihm wird schwere Brandstiftung vorgeworfen. Am Sonntagabend hat die Brandmeldeanlage das Feuer gemeldet. Feuerwehr und Polizei mussten zahlreiche Bewohner evakuieren. Dabei haben 8 Helfer Rauchgasvergiftungen erlitten. Betroffen waren Pflegekräfte, Polizisten und ein Feuerwehrmann. Für die Bewohner gab es keine Verletzten. Teile des Gebäudes sind aktuell unbewohnbar. Mehrere Bewohner leben jetzt in anderen Einrichtungen. Die Ermittlungen laufen noch. In Saarbrücken ist ein schwerverletzter Fußgänger nach einem Unfall auf der Mainzer Straße gestorben. Der 20-Jährige wollte am 3. Mai die Straße überqueren. Dabei ist er mit einem BMW zusammengestoßen. Trotz aller medizinischen Bemühungen hat er die Verletzungen im Krankenhaus nicht überlebt. Die Polizei untersucht weiter den Unfallhergang. Ein Gutachter prüft, ob der Unfall womöglich hätte verhindert werden können. Hinweise auf Alkohol oder Drogen beim Fahrer gibt es laut Polizei nicht. Das Saarländische Landesamt für Verbraucherschutz hat Betriebe veröffentlicht, bei denen Hygienemängel entdeckt wurden. Betroffen sind unter anderem Supermärkte, Imbisse und Gaststätten im Regionalverband Saarbrücken, im Landkreis Neunkirchen, Saarlouis, Merzig-Wadern, St. Wendel und im Saarpfalz-Kreis. Die Kontrollen haben gezeigt, dass Lebensmittel wie Fleisch, Käse, Fisch und Backwaren teilweise nicht richtig gelagert oder verarbeitet wurden. Die festgestellten Mängel sind nach Kontrollen inzwischen behoben. Soweit das Neueste aus der Region für den Moment. Weitere Nachrichten findet ihr auf blaulichtreport-saarland.de.
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3: Im Saarland ist es am Nachmittag nasskalt mit leichtem Regen und Temperaturen um die 11 Grad. Der Himmel ist komplett grau und bedeckt. Die Luft ist feucht. Es fühlt sich ziemlich frisch an. In den nächsten Stunden bleibt es im ganzen Saarland regnerisch. Bis zum Abend gibt's immer wieder mal leichten Regen. In der Nacht kühlt es in vielen Orten auf 2 bis 3 Grad runter. Teils ist es klar, teils sind noch ein paar Wolken dabei. Morgen früh starten wir dann kühl mit 4 bis 5 Grad und vielen Wolken und im Laufe des Vormittags ziehen wieder Schauer durch.
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3: Der aktuelle Blick auf die Straßen im Saarland. A620 von Saarlouis in Richtung Saarbrücken zwischen Völklingen Ost und Saarbrücken Klarental besteht Gefahr durch ein liegen gebliebenes Fahrzeug. B41 von Saarbrücken in Richtung Idar-Oberstein zwischen Abzweig nach Sinnertal und Abzweig nach Schiffweiler besteht Gefahr durch einen defekten PKW. Und A620 Saarlouis-Saarbrücken in der Nähe von Ensdorf wird aktuell auf der Strecke gearbeitet. Kommt gut an!
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3: Hier ist euer City Radio am Nachmittag mit mir. Ich bin Lena Voss.

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0: von Russlands Präsident Putin vorgeschlagene Einbindung von Altkanzler Schröder in Ukraine-Friedensverhandlungen stößt in der EU und in der Ukraine auf klare Ablehnung. Wenn wir Russland das Recht geben würden, in unserem Namen einen Verhandlungsführer zu benennen, wäre das nicht sehr klug, sagte die EU-Chefdiplomatin Kallas in Brüssel.
1: Schröder sei ein Lobbyist für russische Staatsunternehmen gewesen, sagte Kallas. Es sei doch klar, warum Putin ihn gerne als Vermittler haben wolle, denn dann säße er gewissermaßen auf beiden Seiten des Tisches. Auch der ukrainische Außenminister lehnte Schröder eindeutig ab. Es gäbe viele andere würdige Persönlichkeiten. Von einem Ablenkungsmanöver sprach die schwedische Außenministerin und Estlands Außenminister sagte, Schröder werde ganz sicher nicht Europa vertreten. Aus Brüssel, Dieter Ebeling.
0: Ein 17-Jähriger soll einen Terroranschlag in Hamburg geplant haben und ist deshalb festgenommen worden. Das teilte die Generalstaatsanwaltschaft Hamburg mit. Demnach sei der Syrer nach bisherigen Erkenntnissen von der Terrormiliz Islamischer Staat inspiriert gewesen. Er soll deshalb geplant haben, Ungläubige zu töten. Mögliche Anschlagsorte seien ein Einkaufszentrum, eine Bar oder eine Polizeiwache gewesen. Die infolge des Iran-Kriegs gestiegenen Energiepreise führen bei vielen Menschen in Deutschland zu einem sparsameren Umgang mit Energie. Bei einer Umfrage im Auftrag des Vergleichsportals Verivox gaben rund 2/3 der Befragten an, ihren Energieverbrauch wegen der höheren Kosten bewusst einzuschränken.
2: Einsparbereich Nummer 1, die Heizkosten. 55% der Befragten gaben an, hier zu reduzieren. Fast genauso viele haben ihren Stromverbrauch runtergefahren, die meisten über das Vermeiden des Standby-Betriebs elektronischer Geräte. Auch beim Verkehr zeigen sich Veränderungen. Knapp die Hälfte lässt wegen höherer Spritpreise häufiger das Auto stehen. Etliche steigen öfter auf das Fahrrad oder den ÖPNV um. Thomas Bleskin, Nachrichtenredaktion.
0: Bei den 4 deutschen Passagieren des von einem Hantavirus-Ausbruch betroffenen Kreuzfahrtschiffs gibt es bisher keine Hinweise auf eine Erkrankung. Das teilte die Uniklinik Frankfurt mit. Die 4 Deutschen waren dorthin gebracht worden, nachdem sie mit einer Militärmaschine in den Niederlanden gelandet waren. Sie sollen nun bald in ihre Heimatbundesländer verlegt werden. Dort müssen sie sich wohl einige Zeit in häusliche Quarantäne begeben.
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5: Im Saarland ist es am Nachmittag nasskalt mit leichtem Regen und Temperaturen um die 11 Grad. Der Himmel ist komplett grau und bedeckt. Die Luft ist

0: feucht. Es fühlt sich ziemlich frisch an. In den nächsten Stunden bleibt es im ganzen Saarland regnerisch. Bis zum Abend gibt's immer wieder mal leichten Regen. In der Nacht kühlt es in vielen Orten auf 2 bis 3 Grad runter. Teils ist es klar, teils sind noch ein paar Wolken dabei. Morgen früh starten wir dann kühl mit 4 bis 5 Grad und vielen Wolken und im Laufe des Vormittags ziehen wieder Schauer durch.
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0: Der aktuelle Blick auf die Straßen im Saarland. A8 von Neunkirchen in Richtung Saarlouis zwischen dem Dreieck Friedrichsthal und Friedrichsthal-Bildstock hat es im Baustellenbereich einen Unfall gegeben. A620 von Saarlouis in Richtung Saarbrücken zwischen Völklingen Ost und Saarbrücken-Klarental besteht Gefahr durch ein liegengebliebenes Fahrzeug. Und in der Gegenrichtung auf der A620 in der Nähe von Ensdorf wird aktuell auf der Strecke gearbeitet. Kommt gut an!
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0: Hier ist euer City Radio und ich bin Lena Voss.

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0: Ich bin Thomas Prompt. Nach dem Hunter-Virus-Ausbruch auf dem Kreuzfahrtschiff Hondius hat sich der Kapitän jetzt erstmals öffentlich geäußert. In einer Videobotschaft dankte er der Besatzung und den Passagieren für ihr Verhalten während der Krise. Das Schiff liegt derzeit auf Teneriffa. Heute sollen weitere Menschen von Bord gebracht werden.
1: Der aus Polen stammende Kapitän sprach von extrem anstrengenden Wochen an Bord der Hondius. Gleichzeitig habe er aber erlebt, wie groß Fürsorge, Zusammenhalt und gegenseitiges Vertrauen selbst unter schwierigen Bedingungen sein können. Er wünschte allen Passagieren und Crewmitgliedern eine sichere Heimreise. Das Schiff war gestern an der spanischen Ferieninsel Teneriffa angekommen. Heute werden die restlichen Passagiere und ein Großteil der Besatzung evakuiert. Anschließend soll die Hondius nach Rotterdam fahren. Thomas Bleskin, Nachrichtenredaktion.
0: Ein 17-Jähriger soll einen Terroranschlag in Hamburg geplant haben und ist deshalb festgenommen worden. Das teilte die Generalstaatsanwaltschaft Hamburg mit. Demnach sei der Syrer nach bisherigen Erkenntnissen von der Terrormiliz Islamischer Staat inspiriert gewesen. Er soll deshalb geplant haben, Ungläubige zu töten. Mögliche Anschlagsorte seien ein Einkaufszentrum, eine Bar oder eine Polizeiwache gewesen. Die von Russlands Präsident Putin vorgeschlagene Einbindung von Altkanzler Schröder in Ukraine-Friedensverhandlungen stößt in der EU und in der Ukraine auf klare Ablehnung. Wenn wir Russland das Recht geben würden, in unserem Namen einen Verhandlungsführer zu benennen, wäre das nicht sehr klug, sagte die EU-Chefdiplomatin Kallas in Brüssel.
2: Schröder sei ein Lobbyist für russische Staatsunternehmen gewesen, sagte Kallas. Es sei doch klar, warum Putin ihn gerne als Vermittler haben wolle, denn dann säße er gewissermaßen auf beiden Seiten des Tisches. Auch der ukrainische Außenminister lehnte Schröder eindeutig ab, es gebe viele andere würdige Persönlichkeiten. Von einem Ablenkungsmanöver sprach die schwedische Außenministerin und Estlands Außenminister sagte, Schröder werde ganz sicher nicht Europa vertreten. Aus Brüssel, Dieter Ebeling.
0: In Namibia sind beim Absturz einer kleinen Propellermaschine alle 4 Insassen ums Leben gekommen. Das teilte die Fluggesellschaft der SAT-Air mit. An Bord seien der Pilot und 3 deutsche Staatsangehörige gewesen. Nach Angaben des Auswärtigen Amtes war auch der Pilot Deutscher. Die Touristen waren gestern mit einer Cessna vom Flughafen der Hauptstadt Windhoek abgeflogen. Sie wollten Namibias berühmte rote Sanddünen besuchen. Zur Unglücksursache ist noch nichts bekannt.
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0: Justizbrot. Ein 17-jähriger Syrer soll einen Terroranschlag in Hamburg geplant haben und ist deshalb festgenommen worden. Das teilte die Generalstaatsanwaltschaft Hamburg mit.
1: Der 17-Jährige soll von der Terrormiliz Islamischer Staat inspiriert worden sein, heißt es. Er habe geplant, eine unbestimmte Anzahl Ungläubiger zu töten. Als mögliche Anschlagsorte habe er ein Einkaufszentrum, eine Bar oder eine Polizeiwache im Blick gehabt. Laut Ermittlern wollte der 17-Jährige Syrer Sprengstoff, Molotow-Cocktails oder ein Messer verwenden und habe sich bereits Dünger, Grillanzünder, eine Sturmhaube und ein Messer beschafft. Bereits am Donnerstag hätten Spezialkräfte den Jugendlichen vorläufig festgenommen. Ronny Tochau, Nachrichtenredaktion.
0: Die letzten Passagiere des vom Hunter-Virus betroffenen Kreuzfahrtschiffes Hondius werden von Teneriffa aus in die Niederlande ausgeflogen. Mit dabei ist auch die letzte deutsche Person an Bord, ein Mitglied der Crew. Die Maschine soll am späten Abend in Eindhoven eintreffen. Bei den 4 deutschen Passagieren, die schon nach Frankfurt am Main gebracht wurden, gibt es nach Angaben der Uniklinik bislang keine Hinweise auf eine Erkrankung. Sie sollen bald in ihre Heimatbundesländer gebracht werden, wo sie sich wohl in Quarantäne begeben müssen. Die infolge des Iran-Kriegs gestiegenen Energiepreise führen bei vielen Menschen in Deutschland zu einem sparsameren Umgang mit Energie. Bei einer Umfrage im Auftrag des Vergleichsportals Verivox gaben rund 2/3 der Befragten an, ihren Energieverbrauch wegen der höheren Kosten bewusst einzuschränken.
2: Einsparbereich Nummer 1, die Heizkosten. 55% der Befragten gaben an, hier zu reduzieren. Fast genauso viele haben ihren Stromverbrauch runtergefahren, die meisten über das Vermeiden des Standby-Betriebs elektronischer Geräte. Auch beim Verkehr zeigen sich Veränderungen. Knapp die Hälfte lässt wegen höherer Spritpreise häufiger das Auto stehen, etliche steigen öfter auf das Fahrrad oder den ÖPNV um. Thomas Bleskin, Nachrichtenredaktion.
0: In Namibia sind beim Absturz einer kleinen Propellermaschine alle 4 Insassen ums Leben gekommen. Das teilte die Fluggesellschaft Desert Air mit. An Bord seien der Pilot und 3 deutsche Staatsangehörige gewesen. Nach Angaben des Auswärtigen Amtes war auch der Pilot Deutscher. Die Touristen waren gestern mit einer Cessna vom Flughafen der Hauptstadt Windhoek abgeflogen. Sie wollten Namibias berühmte rote Sanddünen besuchen. Zur Unglücksursache ist noch nichts bekannt.
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0: Waffenruhe im Krieg mit dem Iran hängt nach den Worten von US-Präsident Trump nur noch am seidenen Faden. Grund dafür sei, so wörtlich, der dämliche Vorschlag aus Teheran zur Beendigung des Krieges. Das sagte Trump in Washington. Der Iran habe sich zunächst bereit erklärt, dass die USA das angereicherte Uran außer Landes schafften. Nun hätten sie ihre Meinung geändert. In dem aktuellen Papier stehe das nicht.
1: Nachdem ich diesen Müll, den sie uns geschickt haben, gelesen habe, ich habe da gar nicht bis zum Schluss gelesen. Ich will ja nicht meine Zeit verschwenden. Die ganze Waffenruhe hängt an der Beatmungsmaschine. Jeder weiß, das ist nicht gut, wenn der Arzt reinkommt und sagt, der Patient hat eine 1%ige Überlebenschance.
0: US-Präsident Trump. Ein 17-Jähriger soll einen Terroranschlag in Hamburg geplant haben und ist deshalb festgenommen worden. Das teilte die Generalstaatsanwaltschaft Hamburg mit. Demnach sei der Syrer nach bisherigen Erkenntnissen von der Terrormiliz Islamischer Staat inspiriert gewesen. Er soll deshalb geplant haben, Ungläubige zu töten. Mögliche Anschlagsorte seien ein Einkaufszentrum, eine Bar oder eine Polizeiwache gewesen. Nach dem Hunter-Virus-Ausbruch auf dem Kreuzfahrtschiff Hondius hat sich der Kapitän jetzt erstmals öffentlich geäußert. In einer Videobotschaft dankte er der Besatzung und den Passagieren für ihr Verhalten während der Krise. Das Schiff liegt derzeit auf Teneriffa. Heute sollten weitere Menschen von Bord gebracht werden.
2: Der aus Polen stammende Kapitän sprach von extrem anstrengenden Wochen an Bord der Hondius. Gleichzeitig habe er aber erlebt, wie groß Fürsorge, Zusammenhalt und gegenseitiges Vertrauen selbst unter schwierigen Bedingungen sein können. Er wünschte allen Passagieren und Crewmitgliedern eine sichere Heimreise. Das Schiff war gestern an der spanischen Ferieninsel Teneriffa angekommen. Heute werden die restlichen Passagiere und ein Großteil der Besatzung evakuiert. Anschließend soll die Hondius nach Rotterdam fahren. Thomas Bleskin, Nachrichtenredaktion.
0: Die von Russlands Präsident Putin vorgeschlagene Einbindung von Altkanzler Schröder in Ukraine-Friedensverhandlungen stößt in der EU und in der Ukraine auf klare Ablehnung. Wenn wir Russland das Recht geben würden, in unserem Namen einen Verhandlungsführer zu benennen, wäre das nicht sehr klug, sagte die EU-Chefdiplomatin Kallas in Brüssel. Schröder sei hochrangiger Lobbyist für russische Staatsunternehmen gewesen. Daher sei klar, warum Putin ihn haben wolle.
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0: 18-jähriger Syrer soll einen Terroranschlag in Hamburg geplant haben. Er ist deshalb festgenommen worden.
1: Der 17-Jährige soll von der Terrormiliz Islamischer Staat inspiriert worden sein, heißt es. Er habe geplant, eine unbestimmte Anzahl Ungläubiger zu töten. Als mögliche Anschlagsorte habe er ein Einkaufszentrum, eine Bar oder eine Polizeiwache im

0: und Sachsen sind bisher symptomfrei und müssen erstmal voraussichtlich in häuslicher Quarantäne bleiben. Bei dem auf dem Schiff festgestellten Typ des Hantavirus können zwischen Ansteckung und Ausbruch der Krankheit bis zu 45 Tage vergehen. Die Waffenruhe im Krieg mit dem Iran hängt nach den Worten von US-Präsident Donald Trump am seidenen Faden. Rund um diplomatische Bemühungen, wie der Krieg beendet werden könnte, schimpfte Trump über einen neuen Vorschlag der Führung des Irans.
1: Es sei der größte Müll, dieser Vorschlag, sagte Trump. Er habe gar nicht zu Ende gelesen, denn er wolle ja nicht seine Zeit verschwenden. Ursprünglich habe der Iran zugestimmt, angereichertes Uran aus dem Land zu schaffen. Nun ist davon nichts mehr zu lesen. Trump verglich die Waffenruhe mit einem Patienten an der Herz-Lungen-Maschine, mit einer 1%igen Überlebenschance. Das sei nicht gut, meinte Trump. Aber immer noch glaubt er an eine diplomatische Lösung. Wie es aber jetzt weitergeht, ist völlig unklar. Tina Eck, USA.
0: In Namibia ist eine Propellermaschine mit 4 Menschen an Bord abgestürzt. Alle Insassen kamen ums Leben. Der Pilot und 3 Passagiere, alle waren deutsche Staatsangehörige. Die Ursache ist noch unklar. Die Cessna war vom Flughafen der Hauptstadt Windhoek abgeflogen. Ziel waren eigentlich Namibias berühmte rote Sanddünen.
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0: Die EU-Außenbeauftragte Kaja Kallas lehnte diesen Vorschlag ab.
1: Schröder sei ein Lobbyist für russische Staatsunternehmen gewesen, sagte Kallas. Es sei doch klar, warum Putin ihn gerne als Vermittler haben wolle, denn dann säße er gewissermaßen auf beiden Seiten des Tisches. Auch der ukrainische Außenminister lehnte Schröder eindeutig ab. Es gäbe viele andere würdige Persönlichkeiten. Von einem Ablenkungsmanöver sprach die schwedische Außenministerin und Estlands Außenminister sagte, Schröder werde ganz sicher nicht Europa vertreten. Der deutsche Staatsminister Kirchbaum wollte da nicht widersprechen. Dieter Ebeling, Brüssel.
0: Er soll in Hamburg einen Terroranschlag geplant haben. Deshalb ist ein 17-Jähriger festgenommen worden. Der Syrer soll sich schon Dünger, Grillanzünder, eine Sturmhaube und ein Messer beschafft haben. Der Verdächtige soll Sympathisant der Terrormiliz Islamischer Staat sein. Ermittelt werden soll unter anderem noch, wie sich der Jugendliche radikalisiert hat. Griechenland will Massentourismus auf Urlaubsinseln und in anderen Ferienregionen stärker begrenzen sowie Natur und Landschaft besser schützen. Die Regierung stellte dazu neue Regeln für Tourismus und Hotelbau vor.
2: Überfüllte Bars, Cafés und Tavernen. Und es ist laut, sehr laut. Rund um die Uhr. Besonders betroffen sind Inseln wie Santorini und Mykonos. Dort sollen neue Hotels stark begrenzt werden auf maximal 100 Betten. Und ganz wichtig, in einem 25 Meter Streifen entlang der Küsten ist Neubau künftig verboten. Ob das klappt, ist allerdings unklar, sagen viele vor Ort. Denn mit rund 38 Millionen Touristen im Jahr in einem Land mit etwa 11 Millionen Einwohnern ist das keine leichte Aufgabe. Takistafos Athen.
0: Das Kreuzfahrtschiff, auf dem das Hunter-Virus ausgebrochen war, hat Teneriffa verlassen und ist auf dem Weg in die Niederlande. Bis auf eine Restbesatzung waren vorher alle Menschen von dem Schiff geholt worden. Es ist jetzt auf dem Weg nach Rotterdam und soll dort desinfiziert werden.

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0: Im Ukraine-Krieg ist eine dreitägige Waffenruhe ausgelaufen, in der Russland und die Ukraine weitgehend auf gegenseitige Luftangriffe verzichtet hatten. Die Ukraine geht davon aus, dass Russland diese Angriffe wieder aufnimmt.
1: Die Waffenruhe kam vor allem dem Kreml gelegen, weil sie für die gesamten drei Tage um den hier in Russland groß gefeierten 9. Mai galt. Eine dauerhafte Waffenruhe lehnt Kreml-Chef Putin aber weiter ab, bis die Verhandlungen über ein Kriegsende abgeschlossen sind. Dazu setzt er vor allem weiter auf die US-Vermittler, die schon bald hier in Moskau erwartet werden. Putin zeigte sich aber auch bereit, jemanden aus der EU zu beteiligen. Das ist neu. Er sagte, es solle jemand sein, der bisher nicht mit abschätzigen Äußerungen über Russland aufgefallen sei. Aus Moskau, Ulf Mauder.
0: Das Hantavirus ist auch bei einem spanischen Passagier nachgewiesen worden, der isoliert ist und bisher keine Symptome hat. Der positive Test ist in Madrid durchgeführt worden. Vorher war das Virus auch schon bei zwei Passagieren nachgewiesen worden, die nach Frankreich und in die USA ausgeflogen worden waren. Alle waren an Bord eines Kreuzfahrtschiffes, auf dem das Virus ausgebrochen war. Das Schiff ist inzwischen mit einer Restbesatzung auf dem Weg von Teneriffa in die Niederlande, wo es desinfiziert werden soll. Kaffee ist günstiger geworden. Nach einer Umfrage der deutschen Presseagentur haben die großen Lebensmittelhändler in Deutschland die Preise ihrer Eigenmarken gesenkt.
2: Die Produkte kosten seit dieser Woche 10 bis 50 Cent weniger als bisher. Eine Kilopackung Bohnen liegt je nach Sorte zwischen 10,50 Euro und 11,50 Euro. Auch Pads und Kapseln werden billiger. Die Discounter und Supermärkte begründen das mit sinkenden Rohstoffpreisen. Insgesamt gesehen hat sich Kaffee aber in den vergangenen Jahren stark verteuert, sowie auch andere Lebensmittel. Grund dafür waren höhere Rohstoffpreise nach Trockenheit und schwachen Ernten. Thomas Bremser, Redaktion.

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2: Ich bin Jan-Henner Reitzel. Die Bundesregierung steht unter Druck, bei geplanten Reformen wie der Rente oder in Sachen Steuern gemeinsame Lösungen zu finden. Themen, die heute Abend im Koalitionsausschuss besprochen werden sollen. Außerdem wollen Union und SPD einen neuen Ansatz finden, was den gestiegenen Spritpreisen noch entgegengesetzt werden könnte.
3: Für die schwarz-roten Koalitionäre geht es heute hier in der Hauptstadt um zwei Punkte. Zum einen müssen sie mindestens Ansätze finden, wie die Bürger entlastet werden sollen, nachdem die Pläne mit der 1.000-Euro-Prämie ja im Bundesrat gescheitert sind. Und zum anderen müssen sie sich nach der offenbar kontroversen letzten Runde zusammenraufen und auf das Wesentliche fokussieren, wie CSU-Chef Söder betont. Mentale Aufräumarbeiten nennt er das. Wie weit Schwarz-Roter heute kommt, ist allerdings schwer zu sagen. Thomas Thonfeld, Berlin.
2: Im Ukraine-Krieg ist eine dreitägige Waffenruhe ausgelaufen. Hintergrund waren Feierlichkeiten in Russland zum Jahrestag des Sieges im Zweiten Weltkrieg. Es wird erwartet, dass Luftangriffe wieder aufgenommen werden. Der ukrainische Präsident Volodymyr Zelensky sagte, Russland habe nicht die Absicht, den Krieg zu beenden. Den Vorschlag von Russlands Präsident Wladimir Putin, den früheren Bundeskanzler Gerhard Schröder als Vermittler einzusetzen, hatten unter anderem Vertreter der EU und der Ukraine abgelehnt. Griechenland will Massentourismus stärker begrenzen. Die Regierung hat dazu neue Regeln vorgestellt, zum Beispiel für den Hotelbau.
4: Überfüllte Bars, Cafés und Tavernen. Und es ist laut, sehr laut. Rund um die Uhr. Besonders betroffen sind Inseln wie Santorini und Mykonos. Dort sollen neue Hotels stark begrenzt werden auf maximal 100 Betten. Und ganz wichtig, in einem 25 Meter Streifen entlang der Küsten ist Neubau künftig verboten. Ob das klappt, ist allerdings unklar, sagen viele vor Ort. Denn mit rund 38 Millionen Touristen im Jahr in einem Land mit etwa 11 Millionen Einwohnern ist das keine leichte Aufgabe.
2: In Wassenberg in Nordrhein-Westfalen ist ein Mann auf offener Straße erschossen worden. Der Täter soll aus einem Auto ausgestiegen sein und die tödlichen Schüsse abgefeuert haben. Dann flüchtete der Schütze mit dem Auto, in dem noch ein

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